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1: Es ist 5:03 Uhr. Ich bin Gisa Weber. Die Diäten im Bundestag sollen dieses Jahr ausnahmsweise nicht steigen. Das haben Union und SPD beschlossen. Der Bundestag berät morgen erstmals darüber. Mehr von André Glatzel.
2: Mit dem Gesetzentwurf soll die automatische Anpassung der Abgeordnetengehälter in diesem Jahr ausgesetzt werden. Als Gründe werden die aktuelle Wirtschaftslage und die Haushaltsprobleme genannt. Union und SPD beugen sich damit aber auch dem Druck der Opposition, die Erhöhung auszusetzen. Die Abgeordnetendiäten sind an die Lohnentwicklung gekoppelt und werden im Juli angepasst. In diesem Jahr wären es damit fast 500 Euro mehr pro Monat gewesen.
1: Die US-Armee hat erneut Ziele im Iran angegriffen. Als Reaktion auf den Abschuss eines US-Hubschraubers bei einem Patrouillenflug in der Straße von Hormuz. Laut US-Präsident Trump habe sein Land gezwungenermaßen auf den iranischen Angriff reagieren müssen. Die Piloten des Hubschraubers konnten ihm zufolge gerettet werden. Sie blieben nach ersten Erkenntnissen unverletzt. Nur wenige Stunden zuvor hatte Trump noch erklärt, dass ein Abkommen zur Beendigung des Krieges zwischen den USA und dem Iran in greifbarer Nähe wäre. Neuer Rekord bei den politisch motivierten Straftaten in Deutschland. Laut Bundeskriminalamt waren es im letzten Jahr knapp 86.000 Fälle. Gut 1.600 mehr als 2024 und doppelt so viele wie noch vor 10 Jahren. Bundesinnenminister Dobrindt nennt diese Zahlen alarmierend. Die meisten Täter stammen aus der rechten oder rechtsextremen Szene. Den größten Anstieg gab es jedoch bei Delikten aus der linken Szene. Der Tankrabatt läuft Ende des Monats aus und wird wohl auch nicht verlängert. Darauf hat sich laut Fokus die schwarz-rote Koalition geeinigt. Die Steuersenkung gilt seit Anfang Mai. Sie soll die Bürger von durch den Iran-Krieg gestiegenen Spritpreisen entlasten. Die NASA hat die Mitglieder der nächsten Artemis-Mission vorgestellt. Deutsche sind nicht mit dabei, dafür aber der Italiener Luca Parmitano als erster Europäer. Zum Mond geht es bei der Artemis-3-Mission Ende kommenden Jahres nicht. Die vierköpfige Crew soll diesmal in der Erdumlaufbahn Tests für eine spätere Mondlandung durchführen. WM-Sender Magenta TV verdient ordentlich mit den von der FIFA festgelegten Trinkpausen. Es wurden alle Werbeplätze dafür verkauft, sagte Senderchef Butzen dem Redaktionsnetzwerk Deutschland. In jedem der über 100 Spiele gibt es pro Halbzeit eine 3-minütige Trinkpause, egal bei welchem Wetter.
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1: Es ist 5:04. Ich bin Gisa Weber. Guten Morgen. Eigentlich sollten die Bundestagsabgeordneten ab Juli rund 500 Euro mehr bekommen. Das will die Bundesregierung in diesem Jahr aber aussetzen. Der Bundestag berät morgen erstmals über einen entsprechenden Gesetzentwurf. Der sieht vor, dass die automatische Anpassung wegen der wirtschaftlichen Lage einmalig ausgesetzt wird. Union und SPD beugen sich damit auch dem Druck der Opposition. Die hatte mehrfach eine Aussetzung der Diätenerhöhung gefordert. Die US-Armee hat wieder Ziele im Iran angegriffen. Wie das Regionalkommando für die Golfregion mitteilte, handele es sich um Angriffe zur Selbstverteidigung nach dem Abschuss eines US-Hubschraubers. Zuvor hatte US-Präsident Trump bereits einen Vergeltungsschlag dafür angekündigt. In Deutschland gibt es immer mehr politisch motivierte Straftaten. Bundeskriminalamt und Innenministerium melden für letztes Jahr einen neuen Höchststand. Auch bei den Gewalttaten gab es ein Plus. Den größten Anstieg gab es im linksextremen Bereich. Die meisten Taten sind weiter rechts- oder rechtsextrem motiviert. Dazu sagt BKA-Präsident Holger Münch.
2: Die gesellschaftliche Stimmung spitzt sich zu. Das Fundament unserer Demokratie wird angegriffen. Wesentliche Treiber sind dabei auch soziale Medien, über die Hass, Hetze und Propaganda verbreitet werden. Das beschleunigt Radikalisierungsprozesse und führt im schlimmsten Fall zu schweren Straftaten im analogen Raum.
1: Vor der Gesundheitsministerkonferenz in Hannover wird es heute laut. Hunderte Beschäftigte aus Kliniken wollen gegen die geplante Krankenkassenreform auf die Straße gehen. Die sieht nämlich vor, dass Zahlungen an die Krankenhäuser gedeckelt werden sollen. Und das, obwohl viele Häuser schon jetzt rote Zahlen schreiben. Der italienische Astronaut Luca Parmitano nimmt als erster Europäer an einem Artemis-Flug der NASA teil. Die US-Raumfahrtbehörde hat jetzt die 4 Crewmitglieder der nächsten Mission vorgestellt. Ziel der Artemis-3-Mission ist es, Tests in der Erdumlaufbahn durchzuführen, die eine spätere Mondlandung vorbereiten sollen. Die deutschen Fußballerinnen haben auch ihr letztes Qualifikationsspiel für die kommende WM gewonnen. 2:0 stand es am Ende gegen Slowenien. Das Ticket für die WM nächstes Jahr in Brasilien hatten die DFB-Frauen schon vor der Partie sicher.
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1: Es ist 5:05 Uhr. Ich bin Gisa Weber. Guten Morgen. Die Diäten im Bundestag sollen dieses Jahr ausnahmsweise nicht steigen. Das haben Union und SPD beschlossen. Der Bundestag berät morgen erstmals darüber. Mehr von André Glatzel.
2: Mit dem Gesetzentwurf soll die automatische Anpassung der Abgeordnetengehälter in diesem Jahr ausgesetzt werden. Als Gründe werden die aktuelle Wirtschaftslage und die Haushaltsprobleme genannt. Union und SPD beugen sich damit aber auch dem Druck der Opposition, die Erhöhung auszusetzen. Die Abgeordnetendiäten sind an die Lohnentwicklung gekoppelt und werden im Juli angepasst. In diesem Jahr wären es damit fast 500 Euro mehr pro Monat gewesen.
1: Die USA und der Iran greifen sich erneut gegenseitig an. Die US-Armee hat Ziele im Iran angegriffen, als Reaktion auf den Abschuss eines US-Hubschraubers bei einem Patrouillenflug in der Straße von Hormuz. Laut US-Präsident Trump habe sein Land gezwungenermaßen auf den mutmaßlich iranischen Angriff reagieren müssen. Die Piloten des Hubschraubers konnten ihm zufolge gerettet werden. Der Iran wiederum meldete einen Angriff auf einen US-Stützpunkt in Bahrain und droht mit weiteren Vergeltungsschlägen für die jüngsten US-Angriffe. Neuer Rekord bei den politisch motivierten Straftaten in Deutschland. Laut Bundeskriminalamt wurden letztes Jahr knapp 86.000 Fälle registriert, darunter gut 4.000 Gewalttaten. Mehr von Fabian Hoffmann.
3: Innenminister Dobrindt sagt, Gewalt nimmt in der linken und rechten Szene spürbar zu. Im linksextremen Bereich ist der Anstieg der Taten am größten. Die meisten Taten kommen weiter aus dem rechten Spektrum. BKA-Chef Münch sieht soziale Medien als Treiber für Hass und Hetze, die dann oft auch zu Gewalt in der realen Welt führen. Bundeskriminalamt und Innenministerium haben angekündigt, den Kampf gegen Extremismus weiter zu verstärken.
1: Der Tankrabatt läuft Ende des Monats aus und wird wohl auch nicht verlängert. Darauf hat sich laut Fokus die schwarz-rote Koalition geeinigt. Die Steuersenkung gilt seit Anfang Mai. Sie soll die Bürger von durch den Iran-Krieg gestiegenen Spritpreisen entlasten. Obwohl die WM-Spiele wegen der Zeitverschiebung teils mitten in der Nacht stattfinden, sind wieder jede Menge Public Viewings geplant. Laut einer aktuellen Umfrage will knapp die Hälfte der Fans dieses Jahr zusammen mit anderen schauen. Vor allem bei den unter 35-Jährigen ist Public Viewing beliebt.
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4: Hallo, guten Morgen. Morgen. Mittwoch, Patti und Alicia für euch im Studio. Und für alle, die schon so früh wach sind, gibt's vielleicht gleich auch ein lecker Frühstück. Nick, der hat sich um die Uhrzeit gestern schon ums Mittagessen gekümmert beim Jobtausch. Der war nämlich bei Schulkoch Lukas aus Wilmersdorf.
5: Wir gehen jetzt an das Dessert für morgen, quasi Rhabarberquark.
6: Für wie viele Kinder ist es?
5: 3.558 Portionen.
6: Eine weg, weil eine muss ich ja probieren. Darf ich eigentlich probieren nachher, oder wie ist es?
5: Alle Köche sind beschissen, die sich nicht zu helfen wissen.
4: Aber eigentlich probiert hat?
7: Ja, weiß gar nicht. Darf er eigentlich probieren? Warum er für den Quark eine Bohrmaschine gebraucht hat, das hört er in 7 Minuten hier bei 94.3 RS2.

0: Wir hatten wirklich sehr großes Mitleid mit euren Kids.
1: Ja, denn das Schulmittagessen, das hat gestern Nick gekocht.
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1: Ja, das wollte ja wirklich keiner, denn Nick übernimmt ja für einen Tag mal eure Arbeit und ihr kommt dafür einfach mal hier zu uns ins Studio und holt euch obendrauf noch 500 Euro Jobprämie.
0: Ja, gestern wurde er zum Schulkoch bei Handfest Catering in Zehlendorf, angelernt von Koch Lukas.
3: Ich lieb, dass du hinter mir immer wischt, finde ich toll.
4: Das ist die Arbeit mit Auszubildenden.
3: Das spritzt ja wie Sau hier, was wir machen. So, beide Kessel haben wir jetzt voller Quark.
4: Genau, wir haben jetzt in beiden knapp 80 Kilo Quark drin, jeweils. Dazu kommt jetzt unsere Rhabarbersoße.
5: Nächste Runde Rhabarber in den Quark hinein. Oh, ich könnte direkt hinterher springen, ich sag dir, das ist... Ich bin leider auch so ein Schleckermäulchen. Bist du auch so eins oder nicht mehr eigentlich?
4: Dann hätte ich nicht die Figur, die ich habe.
5: Du siehst ja einfach tausendmal geiler aus als ich, aber...
4: Wir müssen ja probieren, davon mal abgesehen.
5: Man muss,
4: ne?
5: Probieren, als Koch musst du probieren.
4: Na klar, ne? Und dann fängst du an zu rühren.
3: Wir gehen rein.
4: Und dann vorsichtig das Tempo erhöhen, ne?
5: Oh.
4: Bis es richtig schön vermischt ist, ne?
5: Wie lange ist das noch?
4: Komm, wann du dich anstellst. 5 Minuten?
5: 5 Minuten!
4: Sollte reichen.
5: Okay.
4: Kurze Pause, genau. In der Zwischenzeit kannst du dir mal...
5: Mich mal kurz hinlegen.
4: Jetzt darfst du nämlich probieren.
3: Mm.
1: Ja, wie viel Nick wirklich da am Naschen war und sein Kopf im Quarktopf, den könnt ihr euch auch anschauen auf Facebook, Insta, auf RS2.Berlin.
0: Ja, und auf den Lukas freuen wir uns natürlich, denn Jobtausch heißt, er kommt ja zu uns dann auch ins Studio. Ja. Hört er auf jeden Fall ab 6 hier bei 94.3 RS2. Und wir lieben es ja, wenn einfach jemand auch was zu essen mitbringt.
1: Das ist mein Highlight.

0: Na, das ist doch der Traum von ganz vielen Mädchen und Jungs, ne? Von der kleinen Disney-Rolle auf die ganz große Bühne. Für sie hat's geklappt, Olivia Rodrigo. Hier ist die RS2-Morgenshow am Mittwoch.
1: Guten Morgen. Ja, und sie war jetzt am Wochenende auf dem berühmten Primavera-Festival in Barcelona zusammen mit ihm hier auf der Bühne.
0: The Cure Frontsänger Robert Smith.
1: Ja, ich würde sagen, damit hat es eigentlich geschafft. Gerade weil 23 Jahre alt ist sie und schon so erfolgreich. Ja, und gerade auch mit ihrem neuen Album, auf das schon alle sehr sehnsüchtig warten. You Seem Pretty Sad for a Girl So in Love. Langer Titel, kommt diesen Freitag raus.
0: So, und das ist die erste Single daraus. Drop Dead, Olivia Rodrigo. Hier für euch bei 94.3 RS2. Guten Morgen.
1: Morgen.

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4: Ich bin Gisa Weber. Guten Morgen. Die Diäten im Bundestag sollen dieses Jahr ausnahmsweise nicht steigen. Das haben Union und SPD beschlossen. Der Bundestag berät morgen erstmals darüber. Mehr von André Glatzel.
5: Mit dem Gesetzentwurf soll die automatische Anpassung der Abgeordnetengehälter in diesem Jahr ausgesetzt werden. Als Gründe werden die aktuelle Wirtschaftslage und die Haushaltsprobleme genannt. Union und SPD beugen sich damit aber auch dem Druck der Opposition, die Erhöhung auszusetzen. Die Abgeordnetendiäten sind an die Lohnentwicklung gekoppelt und werden im Juli angepasst. In diesem Jahr wären es damit fast 500 Euro mehr pro Monat gewesen.
4: Die USA und der Iran greifen sich erneut gegenseitig an. Die US-Armee hat Ziele im Iran angegriffen, als Reaktion auf den Abschuss eines US-Hubschraubers bei einem Patrouillenflug in der Straße von Hormuz. Laut US-Präsident Trump habe sein Land gezwungenermaßen auf den mutmaßlich iranischen Angriff reagieren müssen. Die Piloten des Hubschraubers konnten ihm zufolge gerettet werden. Der Iran wiederum meldete einen Angriff auf einen US-Stützpunkt in Bahrain und droht mit weiteren Vergeltungsschlägen für die jüngsten US-Angriffe. Neuer Rekord bei den politisch motivierten Straftaten in Deutschland. Laut Bundeskriminalamt wurden letztes Jahr knapp 86.000 Fälle registriert, darunter gut 4.000 Gewalttaten. Mehr von Fabian Hoffmann.
6: Innenminister Dobrindt sagt, Gewalt nimmt in der linken und rechten Szene spürbar zu. Im linksextremen Bereich ist der Anstieg der Taten am größten. Die meisten Taten kommen weiter aus dem rechten Spektrum. BKA-Chef Münch sieht soziale Medien als Treiber für Hass und Hetze, die dann oft auch zu Gewalt in der realen Welt führen. Bundeskriminalamt und Innenministerium haben angekündigt, den Kampf gegen Extremismus weiter zu verstärken.
4: Der Tankrabatt läuft Ende des Monats aus und wird wohl auch nicht verlängert. Darauf hat sich laut Fokus die schwarz-rote Koalition geeinigt. Die Steuersenkung gilt seit Anfang Mai. Sie soll die Bürger von durch den Iran-Krieg gestiegenen Spritpreisen entlasten. Obwohl die WM-Spiele wegen der Zeitverschiebung teils mitten in der Nacht stattfinden, sind wieder jede Menge Public Viewings geplant. Laut einer aktuellen Umfrage will knapp die Hälfte der Fans dieses Jahr zusammen mit anderen schauen. Vor allem bei den unter 35-Jährigen ist Public Viewing beliebt.
7: Guten Morgen.
8: Morgen.
7: Hier am Mittwoch. Und es hat sich tatsächlich ganz schön abgekühlt jetzt über Nacht. Wir sind gerade bei um die 11 Grad. Wird aber dann doch noch relativ angenehm. Maximal 20 Grad kriegen wir heute. Aber es bleibt grau. Und zum Abend hin geht es dann wieder los mit so ein paar Tropfen. Und das zieht sich auch noch bis Freitag.
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10: Und ich bin Schmitti. Guten Morgen. Es ist schon ein bisschen was los heute auf den Straßen. Wir fangen mal an in der Hauptstadt mit einem Feuerwehreinsatz in Schöneberg. Die Hauptstraße ist dort zwischen Dominikusstraße und Coburger Straße komplett gesperrt. Die Buslinien M48, M85, 187 und 248 werden deshalb umgeleitet. In Prenzlauer Berg Vorsicht, Bornholmer Straße, Höhe Schönfließer Straße, da sind die Ampeln aus. Ebenso in Moabit, Gotzkowski-Straße in Höhe Altmoabit und A11 in Fahrtrichtung Stettin zwischen Bernau Süd und Nord gibt es einen Polizeieinsatz. Eine Spur ist nur frei. Die neuesten Blitzer stehen Charlottenburg auf dem Spandauer Damm, Hohenschönhausen, Waldhöher Weg und A9 Richtung Berlin im Dreieck Potsdam. Dankeschön fürs Durchgeben. Staus oder Blitzer könnt ihr gerne ergänzen per WhatsApp oder einfach anrufen Berlin 20 und 3x19.
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7: 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Hallo, guten Morgen.
8: Hi.
7: Fatih und Alicia für euch hier im Studio. Und viele Schulen in Berlin und Brandenburg sind gerade wieder absolut im Ausnahmezustand. Ja.
8: Stichwort Abi-Partys. Mhm. Es ist doch geschafft hier mit dem Abi. Es wird komplett durchgedreht und ihr kennt das doch auch noch von früher, ne? Paul, der erinnert sich auch gern.
11: Als wir Abi gemacht haben, das war vor 5 Jahren ungefähr, gab es bei mir in der Stadt gab's 3 Gymnasien und unsere Leute sind abends nach Party zu der einen Schule gegangen und haben dort halt das Schullogo halt auf den Kopf gedreht und da sind die dann aber als Reaktion auf unser Schulgelände gekommen und haben dort einen riesengroßen Penis ins Gras gebuddelt. Im Endeffekt gab es von beiden Seiten ganz viel Ärger dafür.
7: Klassiker. Hattest du überhaupt eine gute Schulzeit, wenn das nicht passiert ist, frage ich mich. Aber warum hier jemand aus dem RS2-Team? Party beim Abiball halb nackt vor der ganzen Schule stand.
8: Aus Versehen.
7: Diese Story ist großartig. Heute in der 5. Stunde hier bei 94.3 RS2.
8: Guten Morgen.

0: lasst es euch schmecken, wenn ihr jetzt schon so früh in eure Stulle beißt. Guten Morgen.
1: Morgen.
0: Vielleicht habt ihr ja schon frisch gekochtes Ei vor der Nase oder schön Porridge.
1: Ja, wir haben euch mal auf Instagram gefragt, auf RS2.Berlin, welches Team ihr denn seid beim Frühstück. Also 35% sagen tatsächlich, sie sind Team Süß.
0: Mhm.
1: Team Herzhaft sind wiederum 65%. Und da bin ich ja persönlich ganz bei euch, weil für mich kann es morgens ja schon Döner geben.
0: Na, aber so war es ja nicht gemeint. Brötchen mit Wurst und Käse, eher so in die Richtung vielleicht.
1: Ja, das ist was für Anfänger, Patti, nicht für mich. Aber dann ist der Döner vielleicht für die Mittagspause. Und damit ihr da nicht immer an den teuersten Laden irgendwie geratet, gibt es jetzt eine Website, kebabprice.de, also Preis auf Englisch, in der ihr auf einer Berlin-Map alle aktuellen Dönerpreise vergleichen könnt.
0: Die günstigsten gibt es in Spandau und Hellersdorf, wer hätte es gedacht?
1: Ja, ist leider ein bisschen weiter weg, sonst hätte ich mir den jetzt zum Frühstück geholt. Schade.
0: Du Verrückte, ja. Hier ist 94.3 RS2. Guten Morgen.
1: Morgen.

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0: Guten Morgen, die RS2 Morgenshow ist an am Mittwoch. In vielen Schulen in Berlin und Brandenburg klingt's jetzt wieder so.
1: Sie sind durch, die Abi-Prüfungen in Berlin und Brandenburg. Herzlichen Glückwunsch erstmal hier an dieser Stelle. Jetzt finden ja nur noch die Nachholtermine statt und an vielen Schulen machen jetzt die Abiturienten deshalb nochmal so richtig Party.
0: Natürlich.
1: Das freut natürlich auch vor allem alle, die dann eigentlich keinen Unterricht mehr haben, weil die Party zu krass ist.
0: Naja, wir wollen heute mal eure besten Schulstories hören. Da hat doch jeder was von uns irgendwie, was da passiert ist in der Schule.
2: Vor allem du, Party, das ist doch nicht ganz jugendfrei. Was damals passierte.
0: Also wir haben geplant, 5 Mädels, 5 Jungs, einen Schulstriptease sollte beim Abiball aufgeführt werden. Ich weiß es nicht, ich habe keine Ahnung. Am Schluss sollten wir alle in weißer Unterwäsche dastehen. Und zwar in einem riesigen Saal, ihr müsst euch vorstellen, voller Eltern, voller Lehrer. Und am Schluss sollte eigentlich das Schwarzlicht angehen, sodass man wirklich keine Körper mehr erkennt, sondern nur noch weiße Wäsche. Ratet, was nicht funktioniert hat.
1: Nein.
0: Das Schwarzlicht.
1: Oh Gott.
0: Wir standen komplett in der Unterwäsche, sichtbar vor allen Lehrern und Eltern. Herzlichen Glückwunsch.
2: Was haben deine Eltern dazu gesagt?
0: Nix, das wurde so hart unter den Tisch gekehrt, die ganze Geschichte.
1: Vielleicht besser so.
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2: Ich bin Sebastian Pasotti. Guten Morgen. Hier in Berlin werden heute wohl viele Arztpraxen geschlossen bleiben. Die Kassenärztliche Vereinigung ruft zu einem Aktionstag gegen das Gesundheitssparpaket der Bundesregierung auf. Weil sich wohl viele Praxen beteiligen werden, öffnet die Kassenärztliche Vereinigung drei Notdienstpraxen am Sana-Klinikum Lichtenberg, am Vivantes-Klinikum Friedrichshain und am DRK-Klinikum Westend. Die Bundesregierung will für niedergelassene Ärzte unter anderem mehrere Zusatzvergütungen abschaffen. Berlins regierender Bürgermeister Wegner ist jetzt offiziell Spitzenkandidat der CDU für die Abgeordnetenhauswahl. Bei einem Parteitag in Neukölln erhielt er am Abend knapp 93% der Stimmen. Allerdings musste sich Wegner überraschend einer Kampfkandidatur stellen. Ein Parteimitglied aus Mitte, Wolfram Wickert, war kurzfristig gegen ihn angetreten, am Ende aber chancenlos. Die USA haben wieder den Iran angegriffen. Es handle sich um eine Attacke zur Selbstverteidigung, heißt es vom US-Regionalkommando. Hintergrund sei der Abschuss eines amerikanischen Kampfhubschraubers durch den Iran. Die beiden Piloten seien unverletzt geblieben. Iranische Medien berichten, dass der Iran auf die neue Attacke schon reagiert hat. Sie berichten von einem Drohnenangriff auf einen US-Stützpunkt in Bahrain. Die zum kommenden Monat geplante Diätenerhöhung der Bundestagsabgeordneten wird offenbar ausfallen. Aus Kreisen der schwarz-roten Koalition heißt es, Union und SPD wollten dazu noch in dieser Woche einen Gesetzentwurf ins Parlament einbringen. Es gehe darum, in wirtschaftlich schwierigen Zeiten ein Sparsignal an die Bevölkerung zu senden. Eigentlich sollten die Diäten zum kommenden Monat um monatlich 500 Euro angehoben werden. Alba Berlin steht im Finale um die deutsche Basketballmeisterschaft. Alba gewann am Abend in der Max-Schmeling-Halle das entscheidende fünfte Halbfinalspiel gegen Bamberg deutlich mit 97-66. Im Finale trifft Alba auf Bayern München. Spiel 1 ist am Freitag in München.
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3: Mit Alexandra Eckel. Bei Sonnenaufgang im Freibad, das ist am 21. Juni möglich. Am längsten Tag des Jahres öffnet das Sommerbad am Insulaner schon morgens um 4.30 Uhr und schließt abends um 21.30 Uhr. Das Freibad-Ticket gilt an dem Tag auch für die Shakespeare Company nebenan.
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4: Ja, ist ganz schön erfrischend, sag ich mal, hier am Mittwochmorgen.
5: Guten Morgen.
4: Kommt gut rein, hier bei 9 Grad. Ungewohnt, frisch, wie ich ja schon gesagt habe. Mhm. Irgendwie. Aber auch irgendwie ganz angenehm. Also wir kriegen ja auch heute tatsächlich bis zu 20 Grad. Es ist jetzt nicht so viel Sonne am Start. Dafür bleibt es aber größtenteils trocken. Bis Freitag gibt's aber immer mal wieder ein paar Schauer. Und es bleibt, ja, leider ein bisschen grau.
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5: Hallo.
4: Hallo,
5: schönen guten Morgen. Gleich haben wir es 6 Uhr an diesem Mittwoch und Ich sag mal so, eigentlich müsste er satt sein, oder? Mittlerweile, unser Nick hat sich ja als Schulkoch in dieser Woche ausprobiert.
4: Ja, ich weiß nicht, ob er jemals satt wird, denn für ihn ging es den ganzen Arbeitstag eigentlich nur um eins.
6: Jetzt darfst du es endlich machen, jetzt darfst du probieren. Das sind meine Probierlöffel, ja?
7: Was sagst du selber vom Mundgefühl?
6: Ich finde, es ist mir richtig gut gelungen.
5: Das kann man, ja.
4: Klar.
5: Welche TV-Kochshows sich aus Sicht von Profi-Koch Lukas wirklich lohnen und welche ihr euch wirklich sparen könnt, ihr hört es in einer Viertelstunde hier bei 94.3 RS2. Schönen guten Morgen.
4: Guten Morgen.

0: Herzlich willkommen bei uns in der RS2 Morgenshow. Ne? Ihr habt die Augen gerade aufgemacht. Schönen guten Morgen am Mittwoch. Wir haben den 10. Juni und morgen wird gekickt. Die WM geht endlich los.
1: Ja, und falls euch noch so ein bisschen der richtige WM-Drive fehlt, wir verpassen euch den WM-Ohrwurm heute Morgen. Und der ist, sag ich mal, speziell.
0: Sehr. Ja, kleiner Spoiler, eure Kids solltet ihr vielleicht dann mal nicht kurz vorm Radio parken, ne? Wir sagen euch aber rechtzeitig noch Bescheid.
1: Ja, außerdem wird ja bei vielen von euch im Büro auch sicher wieder getippt, was die WM-Spiele so angeht.
0: Also mich interessiert das so gar nicht, aber gewinnen würde ich natürlich trotzdem gerne unseren Einkaufsgutschein, den es bei uns zu gewinnen gibt. Der ultimative Lifehack, wie ihr abräumt im WM-Tippspiel, heute Morgen auch noch bei uns in der Sendung.
1: Ja, und wir freuen uns natürlich sehr, denn wir haben heute ab 7 Uhr Schulkoch Lukas aus Wilmersdorf live hier zu Gast. Der hat ja mit Nick den Job getauscht.
0: Ja, welche TV-Kochshows aus seiner Sicht sich wirklich lohnen und welche ihr euch wirklich sparen könnt, ihr hört es in 7 Minuten hier bei 94.3 RS2. Guten Morgen.
1: Morgen.

0: Also ich sag mal so, die ganz großen Köche dieser Welt, ja, Tim Melzer, Steffen Hensler, die brauchen absolut nicht um Konkurrenz fürchten an dieser Stelle.
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2: Diese Woche hat Nick den Job mit Schulkoch Lukas in Zehlendorf getauscht und die kochen da ja tatsächlich jeden Tag für 3.500 Kids.
0: Mhm. Und klar, dass Lukas selbst natürlich auch große Kochvorbilder hat.
3: Du guckst natürlich auch gerne die ganzen TV-Shows.
4: Na klar, na sicher.
3: Kitchen Impossible.
4: Alles was.
3: Grill den Hensler.
4: Genau.
3: Gib ihm, okay. Grill den Hensler auf welchem Platz? 1 bis 5?
4: Den Hensler würde ich schon auf 4 einsetzen. Den
3: magst
4: mag ich
3: den?
4: Super, ja. Der ist mir
3: echt
4: super sympathisch. Ist auch so ein bisschen mein Typ, mein Art, Charakter.
3: Ja, stimmt, hab gemerkt.
4: Mega.
3: Bisschen Kante.
4: Deswegen, genau.
3: Tim Melzer.
4: Kommt dahinter auf die
3: 2. Entschuldigung, Melzer.
4: Melzer auf die 2. Die beiden sind für mich eigentlich ein geteilter Platz.
3: Kriegen auch viel Hate ab, aber auch.
4: Klar, wenn du polarisierst, ne, wenn du eine große Klappe hast und direkt bist, dann polarisierst du, ne, und dann sind die Leute dabei.
3: Sarah Wiener.
4: Sarah Wiener ist eine gute Köchin. Persönlich kenne ich sie leider noch nicht. Aber die folgt eigentlich ganz knapp dahinter. Ne? Also die kann den Männern einiges vorkochen, definitiv.
3: Frank Rosin.
4: Frank Rosin, damit hat meine Kindheit angefangen. Viel auf Kabel 1 im Fernsehen. Aber da habe ich nicht so einen Bezug zu. Ich würde ihn eher auf die 5 setzen.
3: Wow, okay. Und dann bleibt ja eigentlich nur noch Platz 4 für Tim Raue.
4: Tim Raue, genau. Tim Raue habe ich so ein bisschen indirekt kennengelernt, weil Auszubildende bei mir in der Zeit damals bei ihm im Restaurant waren. Super Koch, super Charakter. Der kommt dann auf die 4. Genau, die ist noch frei.
3: Macht die Currywurst oben auf dem Fernsehturm mittlerweile.
4: Genau, richtig. Da gab es ja auch viele Probleme, aber der schafft es ja jetzt mittlerweile. Das läuft ganz gut.
3: Also ganz oben, Grill den Hensler.
4: Genau.
2: Muss ich auch mal reinschauen.
0: Ich habe Hunger.
2: Aber wir freuen uns hier richtig doll auf Schulkoch Lukas. Ja. Ne? Nachdem Nick jetzt bei ihm war, kommt er nämlich heute ab 7 hier zu uns live in die Show.
0: Und Lukas, wir hier von 94.3 RS2 haben großen Hunger.
2: Ja, da war's dabei.

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12: Ich bin Sebastian Pasotti. Guten Morgen. Hier in Berlin werden viele Arztpraxen heute geschlossen bleiben. Niedergelassene Ärzte planen einen Aktionstag gegen das Gesundheitssparpaket der Bundesregierung. Die Kassenärztliche Vereinigung öffnet heute mehrere Notdienstpraxen. Die USA haben wieder einen Angriff auf den Iran geflogen. Es handele sich um eine Attacke zur Selbstverteidigung, heißt es. Zuvor soll der Iran einen amerikanischen Kampfhubschrauber abgeschossen haben. Die beiden Piloten blieben unverletzt. Die Berliner CDU geht mit dem regierenden Bürgermeister Wegner als Spitzenkandidat in die Abgeordnetenhauswahl. Bei einem Landesparteitag in Neukölln wurde er mit knapp 93% der Stimmen gewählt. Alba Berlin steht im Finale um die deutsche Basketballmeisterschaft. Alba gewann das entscheidende 5. Halbfinalspiel gegen Bamberg mit 97-66. Im Finale trifft Alba auf Bayern München.
13: Guten Morgen.
14: Hi, guten Morgen.
13: Mittwoch ist ein bisschen frischi, aber es ist trotzdem freundlich hier bei um die 10 Grad. Aber ein bisschen wenig Sonne bekommen wir heute. Dafür bleibt es aber trotzdem größtenteils trocken bei maximal 20 Grad. Und ja, die Sonne macht irgendwie generell die Woche mal so ein bisschen Pause und schickt den Regen vor. Ein paar Schauer ziehen immer mal wieder über Berlin und Brandenburg und wir landen bei um die 18 Grad.
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14: Hi Schmitti, guten Morgen.
15: Morgen. Guten Morgen.
14: So, die Baustelle auf der A100 in Höhe Detmolder Straße, die sorgt auch heute wieder für ordentlich Stau.
15: Natürlich. In Fahrtrichtung Wedding plant bitte jetzt schon mal 10 Minuten mehr ein ab dem Innsbrucker Platz. Dann ist im Wedding die Groninger Straße zwischen Liebenwalde und Maxstraße wegen eines Feuerwehreinsatzes komplett gesperrt. Und A11 in Richtung Prenzlau zwischen Bernau Süd und Nord ist nur eine Spur frei. Da hat gestern ein LKW gebrannt und die Polizei ist da auch heute noch im Einsatz. Geblitzt wird Hohenschönhausen, Simonstraße, in Hönow, Brandenburgische Straße, Belitz, Clara-Zetkin-Straße und B1 zwischen Tastorf und Herzfelde. Dankeschön fürs Durchgeben. Staus oder Blitzer könnt ihr gerne ergänzen per WhatsApp oder einfach anrufen Berlin 20 und 3x19. Gute Fahrt!
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14: 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Guten Morgen. Gleich haben wir es 6:30 am Mittwoch. Patti und Alicia für euch im Studio. Ne? Die einen oder euch, die haben schon alles besorgt, aus dem Keller gekramt, Fahnen, Schwarz, Rot, Gold, Schminke. Der Kühlschrank ist voll mit Grillfleisch fürs Public Viewing zu Hause.
13: Ja, aber falls ihr zu den anderen gehört, die noch so einen kleinen Schubs brauchen in Sachen WM-Stimmung, den kriegt ihr mit dem WM-Ohrwurm. Der ist nur, ehrlich gesagt, etwas anders, als ihr das erwartet.
14: Ja. Spoiler, eure Kids, die solltet ihr vielleicht kurz mal nicht vorm Radio parken in 7 Minuten hier bei 94.3 RS2. Guten Morgen.

0: Was ist die WM-Hymne 2026? Schönen guten Morgen. Ja, die RS2-Morgenschluss an am Mittwoch. Ich glaube, auf die Frage hat auch jeder gefühlt eine andere Antwort, oder?
1: Ja, die ganz neuen, ich weiß, ich werde noch nicht so richtig warm. Shakira hat ja geliefert.
0: Da
1: ja,
0: finde ich gut.
1: Aber ich schwelge immer in Erinnerung.
0: Ich finde, das kommt ja auch. Das ist ja uralt. Ja, mein Gott. Love Generation.
2: So. Nee, ich finde, das kommt wirklich drauf an, wen du ja auch irgendwie fragst. Also bei das TikTok stimmt. Wird das ganz anders abgefeiert.
1: nein.
2: Und zwar von der KI.
1: Nein.
2: Da gibt es jetzt einen Song von der Schlagersängerin Margot Huber. Und dahinter steckt der Komponist und Produzent Benjamin Gronau und der steht für Songs, die ja gerne mal 0,0 jugendfrei sind.
1: Das wollen wir jetzt nicht spielen, das Ding hier, ne?
0: Das spielen wir jetzt mal, wir haben es euch gepiept. Die TikTok-WM-Hymne mit dem schönen Namen Jetzt wird gepiept. Achtung! Jetzt wird gepiept.

0: voll.
1: Oh, das ist schon echt.
0: Als Ohrwurm.
1: Ja, das ist es tatsächlich. Das ist echt sehr, sehr schlecht und sehr Ballermann-like natürlich. Ja.
0: Wir können euch an dieser Stelle ja Gott sei Dank auch was anderes anbieten. Ne? Wir ersetzen diesen Ohrwurm einfach durch einen ganz anderen. Wir vom RS2-Team haben natürlich auch hier einen eigenen WM-Song, ich sag mal, zusammengeklöppelt.
1: Ja.
0: Da steckt absolut 0% KI drin und alles ist handgemacht.
1: Ja, bei dir.
0: wann wird denn das jetzt fertig, dein Part? Wir warten doch alle noch.
1: Es ist halt so schlecht, ich schäme mich.
2: Das vielleicht machen wir ohne Nick besser. Nee.
0: Du musst das bis morgen hinkriegen. Morgen geht's los mit dem
1: Nick wollte mal. Nein!
0: Morgen um dieselbe Zeit spielt man euch unseren WM-Song.
1: Na ja, mal sehen.
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0: Also ab jetzt machen doch eure Kids auch jeden Tag ein Kreuzchen in den Kalender, oder? Ja. Schöne guten Morgen, die RS2-Morgenshow ist an der Mittwoch.
1: Ein Monat noch, dann sind Sommerferien.
0: Ja, die sind schon ganz aufgeregt, ja. Ihr kennt es doch noch von uns, ne? Und für euch geht der Stress ja dann erst eigentlich los. Wohin und was machen mit den Kids 6 Wochen lang?
1: Ja, viele haben ja schon auch vor einem Jahr das alles gebucht, aber Last Minute ist auch immer eine Option, vor allem an Orten, wo es günstiger ist als hier in Deutschland. Je mehr ihr Richtung Norden kommt, desto teurer wird's. Das Ganze funktioniert aber auch umgekehrt. Also Richtung Süden wird's immer günstiger. Mhm. Und da habe ich eine Top 3 für euch zusammengestellt. Ja. Auf Platz 3, wo ihr in Europa am meisten spart im Vergleich zu Urlaub in Deutschland, Das ist Montenegro.
0: Habe ich schon öfter gehört, dass das ganz toll sein soll. Ja.
1: 39% günstiger ist das. Auf Platz 2 haben wir Bulgarien. Und mit dem Platz 1, da spart ihr ganze 52%. Das ist Nordmazedonien. Hatte ich überhaupt nicht auf dem Schirm.
0: Überhaupt nicht, aber kann man sich durchaus mal durch den Kopf gehen lassen, ne? Und vielleicht auch gleich buchen. Ja, und dann könnt ihr ja mal gucken, ob es euch vielleicht so gut gefällt, dass ihr da gleich wohnen wollt. Probewohnen ist nämlich für einige Städte wirklich ein absolutes Ding, um nämlich wieder an mehr Einwohner zu kommen, ne? Gerade so Kleinstädte und Dörfer. In der Stadt in Brandenburg klappt es wunderbar und der Ansturm wird immer größer. Warum ihr da vielleicht bald hinziehen wollt, ihr hört's um 7:45 hier bei 94.3 RS2. Guten Morgen.
1: Morgen.

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12: Ich bin Sebastian Pasotti. Guten Morgen. Patientinnen und Patienten könnten hier in Berlin heute vor verschlossenen Arztpraxen stehen. Mit einem Aktionstag protestieren niedergelassene Ärzte gegen die Sparpläne der Bundesregierung. Sie will unter anderem mehrere Zusatzvergütungen für Ärzte abschaffen. Dass sich wohl viele Arztpraxen an dem Aktionstag beteiligen, öffnet die Kassenärztliche Vereinigung heute 3 Notdienstpraxen am Vivantes Klinikum Friedrichshain, am DRK Klinikum Westend und am Sana Klinikum Lichtenberg. Die Berliner CDU geht mit dem regierenden Bürgermeister Wegner als Spitzenkandidat in die Abgeordnetenhauswahl. Bei einem Landesparteitag in Neukölln bekam Wegner am Abend knapp 93% der Stimmen. Überraschend war, dass sich Wegner einer Kampfkandidatur stellen musste. Ein Parteimitglied aus Mitte, Wolfram Wickert, war gegen ihn angetreten, verlor aber deutlich. Das US-Militär hat neue Angriffe auf den Iran geflogen. Dies sei als Reaktion auf den Abschuss eines US-Militärhubschraubers erfolgt, sagt das US-Regionalkommando. Die Hubschrauberpiloten seien unverletzt und in Sicherheit. Anscheinend hat Teheran auf den neuen Angriff schon reagiert. Iranische Medien melden einen Drohnenangriff auf einen US-Stützpunkt in Bahrain. Die Diäten der Bundestagsabgeordneten sollen in diesem Jahr nicht erhöht werden. Die Bundesregierung will die geplante Anhebung um fast 500 Euro ausfallen lassen, heißt es aus Koalitionskreisen. Union und SPD wollten dazu noch in dieser Woche einen Gesetzentwurf einbringen. Die Regierung wolle mit dem Verzicht in finanziell schwierigen Zeiten ein Sparsignal an die Bevölkerung senden. Alba Berlin ist ins Finale der Basketball-Bundesliga eingezogen. Im entscheidenden 5. Halbfinalspiel gewann Alba in der Max-Schmeling-Halle deutlich gegen Bamberg mit 97-66. Ab Freitag trifft Alba dann im Finale auf Bayern München.
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14: Mit Alexandra Eckel. Nachdem 2 Brücken über den Spektelake-Grünzug in Spandau wieder für den Verkehr freigegeben wurden, sind jetzt die beiden anderen Brücken im Gebiet Spektelake-Steg 1 und 2 gesperrt. Große Teile der Holzkonstruktionen sind morsch. Der Neubau ist für nächstes Jahr geplant. Möglicherweise wird der Start aber vorgezogen.
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7: Ja, da kannst du doch nicht meckern. Ja, am Mittwochmorgen.
15: Ja, guten
7: ist doch
15: Morgen.
7: Eigentlich ganz nett hier draußen.
15: Vor allen Dingen auch gestern Abend war das ja noch richtig
7: richtig schön geworden.
15: Gar nicht so schlecht, wie du gesagt hast.
7: Richtig schön geworden.
15: Das hat sich im Laufe des Tages nochmal geändert.
1: Für Tanzen, ey.
7: Ja, mein Gott, wir freuen uns halt einfach über gutes Wetter. Und wenn das heute auch so bleibt, dann freuen wir uns auch drüber. Wir kriegen bis zu 20 Grad. Gerade ist noch so ein bisschen frisch, um die 10. Aber die nächsten Tage wird es dann dafür jetzt ein bisschen grauer und auch ein bisschen nasser, bei um die 18 Grad.
15: Aber mit dem Wetter haben wir Glück, ne?
1: Ja, aber richtig
5: schön. Für jedes
1: schön.
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15: Was meckerst du schon wieder da?
1: Die quietschen sich da ein ab heute Morgen.
15: So, Schmitti, wo gibt's denn heute Morgen besondere Probleme auf den Straßen?
1: Naja, wie immer auf dem Stadtring 100, ne, Richtung Wedding. Hier dauert es 10 Minuten länger ab dem Innsbrucker Platz bis zum Kreuz Schmargendorf. Gegenrichtung anstehen vor der Ausfahrt zur Straße am Treptower Park. B1, B5 stadteinwärts auch schon wieder 10 Minuten plus vor der Kreuzung Blumenberger Damm. Gleiches Bild in Rummelsburg auf der Nöldner Straße Richtung Ostkreuz. Und es wird geblitzt in Hohenschönhausen-Simonstraße, in Hönow Brandenburgische Straße, Belitz, Clara-Zetkin-Straße, B1 zwischen Tassdorf und Herzfelde und A24 Richtung Berlin, direkt im Dreieck Wittstock. Fahrt schön vorsichtig und wenn ihr noch was gesehen habt, Stau oder Blitzer, ruft mich gerne an oder schickt ganz einfach eine WhatsApp. Berlin 20 und 3x die 19. Gute Fahrt!
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15: 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Guten Morgen.
7: Guten Morgen.
15: Gleich haben wir 7 Uhr und es ist Full House hier bei uns im RS2-Studio. Wir sind ja im Finale des neuesten Jobtauschs. Mhm. Nick hat die Woche ja als Koch im Schulcatering gearbeitet.
1: Genau, und heute tauschen wir zurück. Der Pro ist hier bei uns in der Show. Guten Morgen, Schulkoch Lukas.
16: Morgen. Guten Morgen, danke für die Einladung.
15: Hallo, ja, klar. Lukas, schön, dass du da bist.
16: Ich freue mich.
15: Du hast doch sicher auch so ein paar Tipps, wie die Kids gut Gemüse essen, wie du das denen untermogeln kannst, oder?
16: Ja, definitiv.
15: Wollen wir alles wissen, verrätst du uns gleich. Und natürlich, Lukas, musst du hier auch bei uns ran. Ne?
16: Na klar.
15: Das ist ja der Job tauschen. Heute kriegst du natürlich auch gleich deine erste Arbeitsaufgabe. In einer Viertelstunde hier bei 94.3 RS2. Und jetzt startet erstmal gut rein in den Mittwoch. Schönen guten Morgen.
1: Guten Morgen.
16: Guten Morgen.

0: Habt ihr noch den Low Taper Fade oder tragt ihr schon den Short Shag? Guten Morgen, die RS2-Morgenshows an. Am Mittwoch, ja, wer sich denkt, wovon redet die Frau? Von Frisuren, also die der Männer, ne? Und er ist absoluter Trendsetter.
1: 2 bis 3 Mal die Woche nur die Haare waschen. Das ist mein Gamechanger.
2: Toller Tipp. Fußballspieler der deutschen Nationalmannschaft Nick Woltemade, der rockt tatsächlich gerade den Short Shag. Mhm. Das ist eine neue Version von der klassischen Wuschelfrisur, würde ich sagen.
0: Ich war gestern tatsächlich beim Friseur. Ne? Grüße gehen raus an meine Friseurin Pia.
2: Grüße.
0: Ihr habe ich das Bild gezeigt und sie sagt, nee, also ich stehe auf Männer mit längeren Haaren, aber das sieht ja aus wie Nudeln auf dem Kopf. Da kam jetzt noch keiner, der das so wollte.
2: Ja, Patti, du sagst ja auch gerne, das ist für dich so ein bisschen die neue Rudi Völler-Frise, ne? Ja, und damit die gut sitzt, ihr habt's gehört, einfach nicht so oft waschen.
0: Guten Morgen.
2: Morgen.
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0: heute wird hier bei RS2 natürlich auch wieder zurückgetauscht.
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0: Ja, wir haben ja Nick zu Lukas nach Zehlendorf geschickt in dieser Woche. Im Crashkurs hat er dich da zum Schulkoch ausgebildet.
2: Ja, und das ganze Kleckerchaos. Habt ihr diese Uniform jemals wieder sauber bekommen?
3: Ja, na klar.
2: Seht ihr auf Facebook, Instagram, RS2.Berlin. Yes. Hi,
0: hallo.
2: Lukas.
0: Guten
3: Morgen, ihr drei.
4: Ja, Lukas, du hast ja Nick wirklich dicke Krokodilstränen versprochen.
0: Mhm.
4: Ja. Und du hast geliefert.
3: Die sind auf jeden Fall gekommen.
0: Ja. Wir hören nochmal rein.
3: Wir brauchen für morgen knapp 8,5 Kilo Zwiebeln.
2: Oh, nee.
3: Das kennst du ja bestimmt von zu Hause.
2: Oh, nee. Oh, ich riech's schon. Ich schneide zu Hause mit Taucherbrille.
3: Echt, ja? Und die Augen? Was sagen die Augen?
2: Oh Gott, ich sehe dich überhaupt nicht.
3: Oh, Mann, Tränen. Zähne zusammenbeißen, durchziehen.
0: So, eben.
2: Knallhart. Ich war der Einzige in dieser Küche, der geheult hat.
3: Das stimmt, ja.
0: Ja. Aber wie schafft ihr das denn? Habt ihr da wirklich einen Pro-Tipp?
3: Im Endeffekt nicht das Wurzelwerk anschneiden, ne? Mm. Und auf jeden Fall ein scharfes Messer benutzen, damit die ganzen Gewebe nicht angeschnitten werden und die Öle austreten können.
0: Das ist oft das Problem.
2: Genau. So. Ja, und wenn du es jeden Tag machst, dann bist du halt einfach auch abgehärtet.
3: Das kommt auch noch dazu, richtig, ja.
0: Sag mal, Kids und Gemüse, das passt ja oft nicht ganz so zusammen. Hast du Tipps, wie man denen trotzdem irgendwie das Gemüse untermogeln kann? So?
3: Der einfachste Trick wäre einfach die Sachen, das Gemüse in den Soßen pürieren.
2: So!
3: Dass die Kinder es nicht sehen können.
0: Ah.
2: Der alte Püriertrick. Eltern wissen Bescheid. So, Lukas, du begleitest uns die restliche Show natürlich. Und du bekommst so wie deine Jobtausch-Vorgänger als erste Aufgabe natürlich gleich, Alicia.
4: Das Wetter, das darfst du in 10 Minuten mal moderieren.
3: Mhm. Ich freue mich.
2: Sehr cool.
0: Und wenn ihr Lust habt, dass vielleicht Nick auch mal euren Job übernimmt, na gerne, ne? Macht mal hier kurz ein Internet auf, rs2.de. Und dann schenken wir euch natürlich auch noch 500 Euro Jobprämie.
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10: Ich bin Sebastian Pasotti. Guten Morgen. Patientinnen und Patienten hier in Berlin könnten heute vor verschlossenen Arztpraxen stehen. Mit einem Aktionstag protestieren niedergelassene Ärzte gegen Sparpläne der Bundesregierung. Die Kassenärztliche Vereinigung öffnet heute mehrere Notdienstpraxen. Das US-Militär hat neue Angriffe auf Ziele im Iran geflogen. Es spricht von Selbstverteidigung. Zuvor soll der Iran einen amerikanischen Hubschrauber abgeschossen haben. Die Piloten blieben unverletzt. Die Berliner CDU hat den regierenden Bürgermeister Kai Wegner zu ihrem Spitzenkandidaten gekürt. Bei der Wahl auf einem Landesparteitag in Neukölln bekam Wegner knapp 93% der Stimmen. Alba Berlin steht im Finale um die deutsche Basketballmeisterschaft und trifft dort auf Bayern München. Alba gewann das entscheidende 5. Halbfinalspiel gegen Bamberg mit 97-66.
11: Guten Morgen.
12: 7:45
11: haben wir es und wir sind ja mittendrin im RS2-Jobtausch. Nick hat die Woche als Koch bei Lukas im Schulcatering gearbeitet.
12: Ja, und heute ist Lukas bei uns im Studio.
11: Guten Morgen.
12: Und schön, dass du da bist.
11: Guten
12: und
11: Morgen.
12: Du präsentierst uns jetzt als deine allererste Aufgabe das Wetter. Los geht's.
13: Das Wetter. Guten Morgen, ihr Lieben. Ja, heute ist perfektes Wetter, um den Bulettengeruch aus den Küchen rauszukriegen. Also schön die Fenster auf, durchlüften. Es ist heute frisch, dabei freundlich, bei 12 Grad aktuell. Ihr verpasst heute nicht viel draußen. Wir haben heute wenig Sonne. Ihr könnt die Kräuter rausstellen, die bekommen ein bisschen Sonne ab, ein paar Tropfen Wasser bei maximal 20 Grad. Bis Freitag bleibt's dabei mit vielen Schauern, aber es bleibt grau. Ja, was ist das Wetter?
11: Yeah!
12: Souverän gemeistert.
11: Ja.
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11: Du als unser Obergrill-Fan, Schmitti, du müsstest doch heute extrem Hunger bekommen, wenn der Lukas hier bei uns ist, oder?
14: Also wenn ich so backen und kochen könnte, also ich würde echt Job tauschen, glaube ich.
11: Nee, du bleibst mal im Verkehr und wir sind wieder bei sehr vielen, den üblichen Pendlerstaus halt, ne?
14: Na klar, und meistens dauert es, also im Moment zumindest 10 Minuten länger, zum Beispiel auf der B1, B5, einwärts im Bereich Alt-Biesdorf vor der Kreuzung Blumberger Damm, Landsberger Allee Richtung City vor der Baustelle Marzahner Brücken, B158 einwärts vor Ahrensfelde, auch 10 Minuten mehr einplanen bitte, genauso wie auf der B2 statt einwärts vor Malchow. Die neuesten Blitzer, Hohenschönhausen-Sömonstraße in Hönow-Brandenburgische Straße, dann in Potsdam-Dortu-Straße und in Woltersdorf in der Schleusenstraße. Dankeschön fürs Durchgeben, bei Staus oder Blitzern ruft gern an oder schickt eine WhatsApp, Berlin 20 und 3x19 und kommt gut an, ne?
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11: 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Schönen guten Morgen.
12: Guten Morgen. Und morgen geht's los mit der Fußball-WM der Männer. Und die Tippspiele, die laufen schon richtig heiß. Mhm. Da warten bei euch im Büro sicher für den Sieger auch vielleicht so ein paar tolle Gewinne.
11: Das ist der einzige Grund, warum ich da mitmache.
12: Ja, habe ich mir gedacht.
11: Gewinnen. Lukas, Fußballfan?
13: Ja, definitiv.
11: Ja? Okay. Und gibt's bei euch auch Tippspiele?
13: Wir haben auf Arbeit auch ein Tippspiel, genau.
11: Battelt ihr euch auch richtig doll?
13: Die Kollegen machen das schon seit einigen Jahren. Ich bin jetzt das erste Mal dabei. Spannend.
11: Und die ultimativen Lifehacks, wie ihr im Tippspiel abräumt, wir verraten sie euch in 7 Minuten hier bei 94.3 RS2. Schönen guten Morgen.
12: Guten Morgen.

0: ich tippe, tippe ich immer dasselbe Ergebnis. 2-1.
1: Naja,
0: fürs stärkere Team.
2: Klingt doch gut.
1: Stärkere Team, oh.
0: Die RSI Morgenshow. Guten Morgen.
2: Guten Morgen.
0: Am Mittwoch. Mhm. Ja, das ist so ein Standardsatz, ne, fürs stärkere Team. Wenn es um die beste WM-Tippspielstrategie geht.
1: Musst du erstmal das stärkere Team kennen auf Party, ne?
2: Ja, ich meine, Angela Merkel macht das auch so. Hat sie mal verraten. Stimmt. Also da denke ich mir, so kann man doch eigentlich ein bisschen drauf hören. Ist aber tatsächlich Quatsch. Ja. Was eine Überraschung.
1: So.
2: Mit welcher Strategie ihr wirklich abrufen? Das klären wir hier und jetzt. Und wenn ich sage wir, dann meine ich Mick.
0: Natürlich.
1: Also es gibt natürlich Strategien, auch gerade für euer Tippspiel im Office, ne, auf der Arbeit mit Freunden und so weiter, geht ja jetzt alles wieder los. Erstens, öfter ein 1-0 tippen. Das ist mein größter, wichtigster Tipp. Oder auch mal unentschieden. Also 1-0 ist statistisch gesehen das häufigste Ergebnis seit 1998 bei allen Weltmeisterschaften. Mhm. So. Trotzdem tippen alle wie verrückt 2-1. Ja. Es klingt irgendwie geiler oder so, ja, aber es ist das zweithäufigste
0: Okay,
1: Ergebnis.
0: Also gecheckt. 2-1, ja, ist richtig.
1: 1-0.
0: Gut.
2: Schön.
0: Was noch?
1: So, zweitens, so ein stinklangweiliges Unentschieden gibt es auch viel häufiger, als die meisten Leute denken und vor allem tippen. Also Beispiel, 1-0 fiel bei der letzten WM 9-mal häufiger, als es getippt wurde. Also auch noch eine gute Idee. Mhm. So, und drittens, checkt vielleicht vorher, jetzt wird's richtig heftig, online die Wettquoten fürs Spiel werden ja auch überall angezeigt und vielleicht vorher irgendwelche Spielerausfälle, was ist los, geht mal ein bisschen rein ins Detail und so in die App. Und dann kennt ihr den wirklichen Favoriten.
0: Was gibt's bei uns zu gewinnen im Tippspiel dieses
1: Jahr?
0: Das
1: ist das Wichtigste.
0: Ja, eben, das ist doch das Wichtigste. Ich kenne mich gar nicht aus, aber ich möchte gewinnen. Was gibt's denn?
1: Im Sender gibt's immer einen Einkaufsgutschein.
0: Auch nicht, unbedingt, stimmt. So. Also viel Glück, ihr wisst jetzt Bescheid, wie ihr es am besten macht. Hier ist 94.3 RS2, guten Morgen.

0: Was haben Zuckerwatte, Energy Drinks und Zwergflusspferde gemeinsam? Hm. Schönen guten Morgen, die RS2 Mopschuss an der Mittwoch.
1: Ich kann es sagen, die sind verdammt süß.
0: Vollkommen
1: alle
0: richtig.
1: Drei.
0: Ja. Der Berliner Zoo hat ja wieder Zuwachs bekommen. Eine Schwester für die berühmte Toni. Ihr erinnert euch, sie ist doch wirklich der Star gewesen. Ne? Ein Mini-Hippo-Baby, das darf heute auch zum ersten Mal raus ins Außengehege und es bekommt einen Namen.
1: Ja, um 10.30 Uhr wird er verkündet. Der Zoo, der hat bisher echt gut dicht gehalten. Nur eine Sache haben sie verraten.
0: Ja.
1: Ich zitiere, der Name schlägt mit einer charmanten kulinarischen Note eine Brücke zu dem großen Hippo-Legenden des Zoo Berlins. Ich glaube, sie wollen uns verwirren, ehrlich gesagt. Keine Ahnung, was sie meinen.
0: Ich weiß jetzt auch nicht, was die Namen der anderen Hippos, ne? Willi Wackelöhrchen zum Beispiel gab es doch mal. Oder
1: ja.
0: Toni natürlich, was das jetzt mit dem Essen gemeinsam haben soll. Aber
1: keine
0: gut, wir lassen uns überraschen und wir halten euch natürlich auf dem Laufenden hier bei 94.3 RS2. Aber es ist auf jeden Fall ein süßer Tipp, vielleicht schon mal für eure Sommerferien mit den Kids. Hippo gucken.

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6: Ich bin Sebastian Pasotti. Guten Morgen. Hier in Berlin werden heute wohl viele Arztpraxen geschlossen bleiben. Die Kassenärztliche Vereinigung ruft zu einem Aktionstag gegen das Gesundheitssparpaket der Bundesregierung auf. Weil sich wohl viele Praxen beteiligen werden, öffnet die Kassenärztliche Vereinigung 3 Notdienstpraxen am Sana-Klinikum Lichtenberg, am Vivantes-Klinikum Friedrichshain und am DRK-Klinikum Westend. Die Bundesregierung will für niedergelassene Ärzte unter anderem mehrere Zusatzvergütungen abschaffen. Berlins regierender Bürgermeister Wegner ist jetzt offiziell Spitzenkandidat der CDU für die Abgeordnetenhauswahl. Bei einem Parteitag in Neukölln erhielt er am Abend knapp 93% der Stimmen. Allerdings musste sich Wegner überraschend einer Kampfkandidatur stellen. Ein Parteimitglied aus Mitte, Wolfram Wickert, war kurzfristig gegen ihn angetreten, am Ende aber chancenlos. Die USA haben wieder den Iran angegriffen. Es handle sich um eine Attacke zur Selbstverteidigung, heißt es vom US-Regionalkommando. Hintergrund sei der Abschuss eines amerikanischen Kampfhubschraubers durch den Iran. Die beiden Piloten seien unverletzt geblieben. Iranische Medien berichten, dass der Iran auf die neue Attacke schon reagiert hat. Sie berichten von einem Drohnenangriff auf einen US-Stützpunkt in Bahrain. Die zum kommenden Monat geplante Diätenerhöhung der Bundestagsabgeordneten wird offenbar ausfallen. Aus Kreisen der schwarz-roten Koalition heißt es, Union und SPD wollten dazu noch in dieser Woche einen Gesetzentwurf ins Parlament einbringen. Es gehe darum, in wirtschaftlich schwierigen Zeiten ein Sparsignal an die Bevölkerung zu senden. Eigentlich sollten die Diäten zum kommenden Monat um monatlich 500 Euro angehoben werden. Alba Berlin steht im Finale um die deutsche Basketballmeisterschaft. Alba gewann am Abend in der Max-Schmeling-Halle das entscheidende 5. Halbfinalspiel gegen Bamberg deutlich mit 97-66. Im Finale trifft Alba auf Bayern München. Spiel 1 ist am Freitag in München.
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7: Mit Alexandra Eckel. Bei Sonnenaufgang im Freibad, das ist am 21. Juni möglich. Am längsten Tag des Jahres öffnet das Sommerbad am Insulaner schon morgens um 4.30 Uhr und schließt abends um 21.30 Uhr. Das Freibad-Ticket gilt an dem Tag auch für die Shakespeare Company nebenan.
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8: Guck mal. Guck doch mal.
9: Guck doch mal raus.
8: Na, guck doch jetzt mal raus.
9: Egal, wo ihr seid.
8: Nicht so schlecht.
9: Einmal kurz innehalten und aus dem Fenster schauen. Die Sonne, die probiert es tatsächlich immer mal wieder hier am Mittwoch. Kommt gut rein in den Tag.
10: Morgen.
9: Aber trotzdem, vielleicht sicherheitshalber einen Regenschirm einstecken. So ein paar Tropfen gibt es dann auch immer mal wieder bei bis zu 20 Grad heute. Ist auch noch ein bisschen frischer. Um die 13 sind es aktuell. Und ich sag mal so, die Woche braucht ihr jetzt nicht unbedingt mit dem Auto in die Waschanlage. Es kommt nämlich bis Freitag immer mal wieder ein bisschen was runter. Ein paar Schauer ziehen hier über Berlin und Brandenburg. Es bleibt größtenteils grau bei um die 18 Grad.
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10: Unfall im Prenzlauer Berg. Schmitti, was ist da los?
2: Ja, passiert auf der Schönhauser Allee stadtauswärts zwischen Danziger und Gneiststraße. Im Moment ist noch gesperrt, dauert aber nur noch 1-2 Minuten, dann sollte hier wieder frei sein, hat die Polizei gesagt. Dazu kommen jetzt die ganzen Pendlerstaus natürlich. A115 Richtung Berlin, 20 Minuten anstehen ab Höhe Kleinmachnow. Bei jeweils einer Viertelstunde mehr sind wir in Rummelsburg auf der Nöldner Straße Richtung Ostkreuz sowie auf der B1, B5 stadteinwärts ab als Kaulsdorf bis zur Kreuzung Blumberger Damm. Und ganz frisch noch reingekommen, ein brennendes Fahrzeug auf der A10 im westlichen Berliner Ring in Fahrtrichtung Magdeburg, und zwar zwischen Spandau und Potsdam Nord. Steht auf dem Standstreifen. Momentan gibt es starke Sichtbehinderungen durch Rauch, aber wir können davon ausgehen, dass hier erstmal die gesamte Richtungsfahrbahn in Kürze gesperrt wird, wenn die Feuerwehr da ist. Geblitzt wird Hohenschönhausen-Symonstraße, in Hönow-Brandenburgische Straße und in Potsdam auf der Dortustraße. Dankeschön fürs Durchgeben, und bei Staus oder Blitzern ruft gern an oder schickt eine WhatsApp. Berlin 20 und 3x19 und gute Fahrt wünsche ich.
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9: Guten Morgen. Heute lösen wir ja Teil 2 ein von unserem Jobtausch mit Schulkoch Lukas aus Wilmersdorf.
10: Guten Morgen.
11: Ja, hallo.
9: Ja, Nick war ja die Woche für dich in der Großküche unterwegs und hat versucht, zumindest 3500 Mahlzeiten zuzubereiten.
10: Oh Gott.
11: Genau.
10: Ja, und?
11: Hat er sehr, sehr gut gemacht.
10: Ja.
11: Also. Für den ersten Tag super. Mega. Echt wirklich.
9: Für den ersten Tag super. Ja? Gut, aber man muss auch sagen, er hat ja eigentlich auch die ganze Zeit probiert. Und wie viel Probierlöffel es am Ende des Tages wirklich waren.
10: Das wollen wir doch gar nicht wissen.
9: Doch, wir wollen das wissen. In 7 Minuten hier bei 94.3 RS2. Guten Morgen.
10: Morgen.

0: Einen wunderschönen guten Morgen. Guten Morgen am Mittwoch an alle, die gestern Abend auch keine Lust mehr hatten, die Küche zu machen.
1: Was?
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0: Schulkoch Lukas hat Nick die Woche eingeladen, mit ihm den Job einfach mal zu tauschen für einen Tag. Und deswegen bist du ja heute live bei uns, Lukas. Guten Morgen.
1: Guten Morgen. Danke
3: guten
1: für die Einladung.
3: Morgen. Ja, und eigentlich war ja Nick zum Kochen bei dir, ne?
0: Ja, aber viel wichtiger war für ihn ja eigentlich was anderes.
1: Ja, Qualitätskontrolle.
0: Ja,
3: so kann man es natürlich auch nennen. Ja, schön, wenn der Probierlöffel so voll ist, dass die Hälfte erstmal schön auf dieser Kochuniform kleckert.
1: Die sah aus.
0: Seht ihr übrigens auch auf Facebook und Insta rs2.berlin.
1: Darf ich eigentlich probieren nachher oder wie ist das? Wir müssen ja probieren, davon mal abgesehen.
4: Man muss
1: ne?
4: probieren, als Koch musst du probieren.
1: Jetzt darfst du es endlich machen, jetzt darfst du probieren.
4: 1 bis 3 Probierlöffel sind hier noch drin.
1: Machst du nochmal ordentlich, ja?
4: Das mache ich ordentlich, ich will ja schade drum.
0: Machst du nochmal ordentlich. So, wie viele Probierlöffel waren es denn da? Dann letzten Endes?
1: Ich glaube, ich habe nicht alle gesehen, aber es waren bestimmt 6 oder 7 große Löffel. Beim nächsten Mal kriegt er eine Kelle.
4: Er ist mich sehr großzügig, glaube ich, gerade.
0: Nee, aber Lukas, du bist auch so wahnsinnig schlank. Ist das ein Vorurteil, dass man als Koch schon ne, viel probiert und deswegen auch ein bisschen mehr auf dem Rippen hat?
1: Na, das heißt ja eigentlich, trau nie einem schlanken Koch. Ne? Aber wenn man ein bisschen Sport treibt und Kochberuf ist halt ein körperlicher Job, da ja. Nimmt man eigentlich ab. Ich weiß gar nicht, wie die anderen Kollegen das hinkriegen, dass die ein Bäuchlein haben.
4: Die probieren mehr als wir.
1: Vielleicht haben sie mal einen Tipp für mich dann.
0: So, wir freuen uns natürlich, dass du hier bist und den Jobtausch mitmachst. Und in der nächsten Stunde, da stellst du natürlich auch Nick das Allerwichtigste aus. Das Arbeitszeugnis.
1: Genau.
0: Ich bin bei 94.3 RS2.

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0: Wohnen für 7,22 Euro pro Quadratmeter. Das klingt wie aus einem Land vor unserer Zeit, oder? In Berlin auf jeden Fall. Schönen guten Morgen.
1: Morgen.
0: Hier ist die RS2 Morgenshow am Mittwoch.
1: Ja, auf dem Dorf in Brandenburg ist es aber tatsächlich noch möglich.
0: Ja, oft ist das aber auch das einzige Attraktive, weswegen ja auch immer mehr von euch nach Berlin ziehen.
1: Ja, ne? Um die Dörfer und Kleinstädte jetzt aber wieder reizvoller zu machen, lassen euch auch immer mehr mal für 4 Wochen dort einfach bei ihnen Probe wohnen, damit ihr mal gucken könnt, ob die Landluft vielleicht auch was für euch wäre. Und zuletzt haben das so ein paar Leute in Eisenhüttenstadt gemacht.
2: Hab mich sofort wohlgefühlt. Ich habe eine Wohnung sehr nah am Wasser.
3: Ich habe tatsächlich etwas gesucht, was städtisch ist, wo wirklich Leben drin ist. Und das habe ich hier gefunden. Die Stadt gefällt mir ausgesprochen gut.
1: Ja, und was soll man sagen? Alle haben jetzt entschieden, da wollen wir dauerhaft leben.
0: Cool, oder?
1: Voll.
0: Ja, und der größte Kulturschock ist vermutlich, dass nach der Miete auch noch Geld übrig ist.

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3: Ich bin Sebastian Pasotti. Guten Morgen. Hier in Berlin werden viele Arztpraxen heute geschlossen bleiben. Niedergelassene Ärzte planen einen Aktionstag gegen das Gesundheitssparpaket der Bundesregierung. Die Kassenärztliche Vereinigung öffnet heute mehrere Notdienstpraxen. Die USA haben wieder einen Angriff auf den Iran geflogen. Es handele sich um eine Attacke zur Selbstverteidigung, heißt es. Zuvor soll der Iran einen amerikanischen Kampfhubschrauber abgeschossen haben. Die beiden Piloten blieben unverletzt. Die Berliner CDU geht mit dem regierenden Bürgermeister Wegner als Spitzenkandidat in die Abgeordnetenhauswahl. Bei einem Landesparteitag in Neukölln wurde er mit knapp 93% der Stimmen gewählt. Alba Berlin steht im Finale um die deutsche Basketballmeisterschaft. Alba gewann das entscheidende fünfte Halbfinalspiel gegen Bamberg mit 97-66. Im Finale trifft Alba auf Bayern München.
4: Hallihallo, schönen guten Morgen.
5: Morgen
4: am Mittwoch. Jobtausch ist hier angesagt bei uns und Nick hat ja die Woche über als Koch bei Lukas im Schulcatering gearbeitet.
5: Ja.
4: Und der ist jetzt bei uns.
5: Freuen wir uns sehr, dass du da bist. Hallöchen.
6: Hallöchen.
5: Ja, und deine Aufgabe ist jetzt das Wetter zu moderieren.
6: Sehr gut. Wunderbar. So, heute, wir haben perfektes Wetter, um den Tag in der Küche zu verbringen. Es ist frisch, wir haben 12 Grad aktuell.
7: Ja.
6: Es gibt wenig Sonne, das heißt, wenn ihr heute über den Wochenmarkt geht, nehmt einen Schirm mit, es können ein paar Tropfen runterkommen.
7: Mm.
6: Ja, maximal 20 Grad dabei. Bis Freitag bleibt es dabei immer mal wieder nass und es bleibt bedeckt, wie die Kochuniform, die Nick anhatte.
4: Sehr bedeckt, ja.
7: Bekleckert vor allem.
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4: Und von der Bulettenschmiede geht's rüber zu Schmitti. Guten Morgen.
8: Ja, guten Morgen.
4: So, wie ist es denn heute Morgen auf den Straßen?
8: Ja, immer noch gut was los. Also A115 zum Beispiel Richtung Berlin 20 Minuten anstehen. Ab Höhe Kleinmachnow ebenso B1, B5 einwärts. Ab Alt-Kaulsdorf bis zum Blumberger Damm. Bei jeweils einer Viertelstunde mehr sind wir entspannter jetzt auf der Heerstraße einwärts und auf der B158 einwärts vor Ahrensfelde. Und dann bitte noch Achtung auf der A10, dem nördlichen Berliner Ring in Fahrtrichtung Prenzlau. Zwischen Kreuz Oranienburg und Birkenwerder ist ein Fahrzeug liegen geblieben. Geblitzt wird in Hohenschönhausen-Simonstraße, Potsdam in der Dortustraße, Woltersdorf-Schleusenstraße und A13 Richtung Berlin in Höhe Freiwalde. Dankeschön an alle fürs Durchgeben. Bei Staus oder Blitzern ruft gern an oder schickt eine WhatsApp. Berlin 20 und 3x19 und kommt gut an, ne?
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4: 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Guten Morgen, in einer Minute haben wir es 8:30. Ja, guten Morgen. Ich kann überlegen, welcher Tag ist denn heute überhaupt? Ja, also die einen unter euch, die haben wirklich schon alles besorgt und alles rumstehen, was irgendwie WM-Zeug ist. Eine Fahnen, Schminke, Kühlschrank ist schon voll mit Grillfleisch fürs Private Public Viewing.
5: Ja, aber falls ihr zu den anderen gehört, die noch schon so einen Schubs brauchen für ein bisschen mehr WM-Stimmung, den kriegt ihr mit dem WM-Ohrwurm. Ja, ist nur
4: schlechthin, kann man
5: anders,
4: sagen.
5: Als ihr erwartet, sag ich mal.
4: Und eure Kids sind jetzt hoffentlich auch schon in der Schule und in der Kita. Ansonsten bitte gleich nicht vor dem Radio parken.
5: Nee,
4: in 7 Minuten bei 94.3 RS2 morgen.
5: Morgen.

0: Was gehört zu einer Fußball-WM einfach dazu?
1: Töre.
0: Stimmung wäre ganz gut, Bock drauf.
2: Ja.
0: Und natürlich eine WM-Hymne. Schönen guten Morgen, der Restaurant-Schuss an einem Mittwoch.
1: Helene Fischer hat natürlich auch
0: wie
1: einen
0: immer.
1: WM-Song gemacht.
0: Wow. Ja, okay.
1: Naja.
2: Kann man machen. Gibt aber auch noch einen anderen. Der geht gerade viral auf TikTok.
1: Nein.
2: Einen KI-Song. Der ist aber, ehrlich gesagt, überhaupt nicht jugendfrei.
0: Ja, wir haben aber wirklich jetzt mal alles rausgepiept, was irgendwie gar nicht geht. Achtung. Ja, es ist ein bisschen wie ein Unfall. Also, man kann irgendwie auch nicht richtig
1: es
0: weghören.
1: Es ist ein Ballermann, ne? Vom Allerfeinsten. Ja. So, aber was wollen wir denn jetzt?
0: Wir ersetzen diesen Song. Wir ersetzen euch diesen Ohrwurm durch einen ganz anderen, nicht KI, Hand zusammengeschraubt, nämlich den vom RS2-Team. Mhm.
2: Ja, nur der Part von Nick, der wird nicht so richtig fertig, ne?
1: Ja, meine Güte, ich kann ja nicht so singen wie Patti.
0: Also, wir hoffen, dass das alles bis morgen steht, Nick.
1: Niemals.
0: Gib Gas. Hier bei 94.3 RS2, ihr hört's. Morgen, kurz nach 8:30.
1: Bitte nicht einschalten.

0: Viertel vor neun haben wir es am Mittwoch. Die RS2 Morgenshow ist an. Schön, dass ihr bei uns seid. Guten Morgen. In Berlin ploppen ja nicht nur jeden Tag neue Baustellen, neue Spätis und neue TikTok-Hotspots auf. Hier entstehen ja auch jeden Tag neue Hits, ne? So wie der hier.
1: Fast Boy. Und jetzt muss man ja schon sagen, die zwei Jungs, die sind ja nicht nur was fürs Ohr, nee, sondern auch fürs Auge, ne, Patty?
0: Ja, das sind richtige Hingucker. Groß vor allem so auch, ne?
1: Ja, was sind denn eure Geheimwaffen bei den Girls?
2: Sport und Kochen, würde ich sagen.
3: Sport und Kochen.
2: Das sind unsere zwei
3: Geheimwaffen.
2: Gutes Essen und das auch selber zu kochen.
3: Wir sind ja leider sehr zu Hause.
2: Wir sind viel unterwegs und ein bisschen spät noch in den Clubs unterwegs.
1: Was ist so euer Lieblingsessen, was ihr am liebsten kocht?
3: Ich habe ein Herz für Seafood, würde ich sagen. Also wow. Alles, was sich zwischen Jakobsmuschel und Forelle und Seepferd bewegt.
1: Wow, und ich bin immer schon stolz, wenn die Fischstäbchen in der WG nicht anbrennen.
0: Beautiful Life. Die ganz neue Single von Fast Boy jetzt hier bei 94.3 RS2. Guten Morgen.
1: Morgen.

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9: Ich bin Sebastian Pasotti. Guten Morgen. Patientinnen und Patienten könnten hier in Berlin heute vor verschlossenen Arztpraxen stehen. Mit einem Aktionstag protestieren niedergelassene Ärzte gegen die Sparpläne der Bundesregierung. Sie will unter anderem mehrere Zusatzvergütungen für Ärzte abschaffen. Dass sich wohl viele Arztpraxen an dem Aktionstag beteiligen, öffnet die Kassenärztliche Vereinigung heute 3 Notdienstpraxen am Vivantes Klinikum Friedrichshain, am DRK Klinikum Westend und am Sana Klinikum Lichtenberg. Die Berliner CDU geht mit dem regierenden Bürgermeister Wegner als Spitzenkandidat in die Abgeordnetenhauswahl. Bei einem Landesparteitag in Neukölln bekam Wegner am Abend knapp 93% der Stimmen. Überraschend war, dass sich Wegner einer Kampfkandidatur stellen musste. Ein Parteimitglied aus Mitte, Wolfram Wickert, war gegen ihn angetreten, verlor aber deutlich. Die Diäten der Bundestagsabgeordneten sollen in diesem Jahr nicht erhöht werden. Die Bundesregierung will die geplante Anhebung um fast 500 Euro ausfallen lassen, heißt es aus Koalitionskreisen. Union und SPD wollten dazu noch in dieser Woche einen Gesetzentwurf einbringen. Die Regierung wolle mit dem Verzicht in finanziell schwierigen Zeiten ein Sparsignal an die Bevölkerung senden. Noch nie gab es so viele Rentnerinnen und Rentner in Deutschland. Ende vergangenen Jahres seien rund 19,1 Millionen Altersrenten gezahlt worden, schreibt die Rheinische Post. Fast jeder Dritte geht mit Abschlägen vorzeitig in den Ruhestand. Im Durchschnitt wurden diese Renten rund 33 Monate vor Erreichen der Regelaltersgrenze in Anspruch genommen. Alba Berlin ist ins Finale der Basketball-Bundesliga eingezogen. Im entscheidenden fünften Halbfinalspiel gewann Alba in der Max-Schmeling-Halle deutlich gegen Bamberg mit 97-66. Ab Freitag trifft Alba dann im Finale auf Bayern München.
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10: Mit Alexandra Eckel. Nachdem zwei Brücken über den Spektelake-Grünzug in Spandau wieder für den Verkehr freigegeben wurden, sind jetzt die beiden anderen Brücken im Gebiet Spektelake-Steg 1 und 2 gesperrt. Große Teile der Holzkonstruktionen sind morsch. Der Neubau ist für nächstes Jahr geplant. Möglicherweise wird der Start aber vorgezogen.
6: Das Wetter für Berlin und Brandenburg.
11: 18 Grad und Sonne. Zumindest
12: guten Morgen.
11: Gerade hier in Steglitz. Guten Morgen hier am Mittwoch.
12: Könnte schlechter sein gerade.
11: Ja, die Sonne, die blitzt immer mal wieder durch. Also sie probiert. Sie gibt ihr Bestes heute auf jeden Fall nochmal. Trotzdem sind auch ein paar Tropfen unterwegs. Heute bei bis zu 20 Grad und auch die restliche Woche ruht sich die Sonne schon eher ein bisschen aus. Es bleibt ja vor allen Dingen grau und nass.
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12: Also so richtig voll ist heute früh unter anderem noch die A115, ne Schmitti?
13: Jo, also alle, die hier stadteinwärts unterwegs sind, brauchen mindestens noch 20 Minuten extra ab Höhe Kleinmachnow. Und bei 10 Minuten plus sind wir auf der 100 Richtung Wedding ab Innsbrucker Platz. Sowie in der Gegenrichtung ab dem Jakob-Kaiser-Platz bis zum Dreieck-Funkturm. Dann hat es vorhin einen Unfall gegeben südlich von Berlin auf der B96A zwischen Marlow und Wassmannsdorf. Die Unfallstelle ist zwar gerade geräumt worden, aber es gibt einen ordentlichen Stau von Schönefeld in Richtung Marlow. 20 Minuten Zeitverlust, weil ja heute auch noch die ILA beginnt. Auch die Zufahrten von der B96 aus Richtung Rangsdorf und über Glasow zum Messegelände in Selchow sind dementsprechend voll aktuell. In einer Stunde geht's da übrigens los mit der ILA. Dann haben wir noch die A13 in Richtung Berlin, aktuell zwischen Duben und Freiwalde eine halbe Stunde Baustellenstau und die neuesten Blitzer stehen Oberschöneweide an der Wohlheide, in Schöneberg in der Bülowstraße, Zehlendorf, Potsdamer Straße und A9 Richtung Halle Leipzig direkt am Rastplatz Hagen. Dankeschön an alle fürs Durchgeben und bei Staus oder Blitzern ruft gern an oder schickt eine WhatsApp, Berlin 20 und 3x19. Gute Fahrt wünsche ich.
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12: 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Er hat beim Zwiebelschneiden geheult wie ein Schlosshund und eigentlich auch mehr probiert als gekocht.
14: Hey.
12: Nick im RS2 Jobtausch mit Schulkoch Lukas. Guten Morgen,
15: hallo.
12: Schön, dass du da bist.
14: Guten Morgen.
15: Moin. Ja, erstmal vielen Dank für deine Einladung. Mhm. Riesenerlebnis. Heute drehen wir ja den Spieß rum. Ja. Du hier im Studio.
11: Ja, erzähl mal, was gefällt dir hier an deinem neuen Job jetzt so am besten?
16: Ja, das Besondere ist halt eigentlich, dass man mal aus der Komfortzone rauskommt. Ne?
15: Ja.
16: Ich habe noch nie vor dem Mikrofon gestanden, generell auch noch nie live vor Leuten gesprochen. Mega Erfahrung, super.
15: Ja, cool, aber machst du super.
11: Ja, aber gesagt, ja, merkt man ja gar
12: nicht. Gut. Und gleich zum Abschluss gibt es natürlich auch wieder von dir für dich, Nick.
15: Oh Gott.
12: Das Arbeitszeugnis.
16: Genau.
12: Interessant ist ja, ob er theoretisch nochmal wiederkommen dürfte zum Kochen. Ihr hört es in 15 Minuten hier bei 94.3 RS2. Guten Morgen.
11: Morgen.

0: Heute wurde bei uns wieder zurückgetauscht.
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0: Lukas von Handfest Catering in Zehlendorf hat dich im Crashkurs diese Woche ausgebildet als Schulkoch.
3: Ja, hat's versucht. Also erstmal großen Respekt vor eurer täglichen Arbeit, die ihr da macht. Ja, diese riesigen Mengen, könnt ihr euch gar nicht vorstellen, für 3500 Kinder, der körperliche Arbeitsaspekt und trotzdem diese Qualität, die ihr da rausschickt. Wahnsinn. Hallo Lukas.
4: Hallöchen, ihr drei.
0: So, jetzt wird's ja sehr ernst wieder für dich, Nick. Bibbern ist angesagt.
3: Kann ich gehen?
0: Wie fällt das Arbeitszeugnis aus? Was sagst du, Lukas?
4: Er darf auf jeden Fall gerne wiederkommen.
0: Wow.
3: Zum Probieren. Aber
4: weniger zum Probieren, aber schön zum Ackern. Ja. Hast du sehr, sehr gut gemacht, ja. Also wir haben dir ein kleines Arbeitszeugnis fertig gemacht.
3: Ach Gott, guck mal, richtig laminiert.
4: Ja, du kriegst von uns 5 von 5 Sterne.
0: Wow, was?
4: Weil du warst ja so ein kleiner Star bei uns in der Küche.
0: Oh nein, wie niedlich ist denn das?
4: Genau. Deine Einstellung war positiv. Mhm. Du warst freundlich den Kollegen gegenüber.
0: Stets bemüht,
4: sehr schön, ja. Aber auch an sich, du hast super geschnitten, du hast super den Quark umgerührt. Wirklich schlecht war eigentlich wirklich nur das mit dem Probieren, dass es zu viel war. Ansonsten.
0: Ja, das sieht man auch.
4: Alles andere war top.
3: Hab ich noch Quark im Gesicht oder was? Ja.
0: Der Sternekoch wird's nicht mehr.
3: 5 Sterne hast du gerade gehört.
4: Aber dafür macht er das im Radio ja ganz gut.
0: Vergib doch mal eine Schulnote, Lukas.
4: Ja. 2+. Weil es ist ja immer Luft nach oben, ne?
0: Ja, aber toll. Und als Belohnung, Lukas, gibt's natürlich für dich auch die 500 Euro Jobprämie an dieser Stelle. Und wie wird's investiert?
3: Du mit deinem Opa zusammen.
4: Mit meinem Opa, richtig.
3: Ihr habt eure WG, total süß.
0: Ach, wie süß ist denn das?
4: Ja. Vielleicht gehe ich mit dem was essen oder mal gucken. Ne?
3: Mach mal.
4: Da fällt uns auf jeden Fall was ein. Ja.
2: Schön, dass du da warst, Lukas.
4: Vielen Dank.
2: Ja, wenn ihr jetzt Lust bekommen habt, dass Nick auch mal euren Job übernimmt, überlegt's euch gut. Aber ihr kommt natürlich auch sonst ins Studio, dann meldet euch an auf RS2.

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9: Guten Morgen, ja, Morgen. Mittwoch ist doch hier noch ganz freundlich, weil um die 18 ja. Grad und bis zu 20 sind heute auch noch drin, also es ist relativ angenehm. So ein paar Tropfen, die haben sich aber trotzdem nochmal angekündigt, also einen Regenschirm sicherheitshalber doch in der Tasche haben, wenn ihr den nicht heute braucht, dann auf jeden Fall irgendwie die nächsten Tage, da bleibt es nämlich grau und nass, also es kommt immer mal wieder was runter.
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10: Und ich bin Schmitti, guten Morgen. Ein Problem haben wir jetzt auf der Arus, der A115 Stadt auswärts. Hier ist gesperrt aktuell zwischen Dreieck-Funkturm und dem Hüttenweg nach einem Unfall. Und A13 in Richtung Berlin, dort gibt es zwischen Duben und Freiwalde eine halbe Stunde Baustellenstau. Die neuesten Blitzer stehen Oberschöneweide an der Wuhlheide, in Schöneberg in der Bülowstraße, Zehlendorf, Potsdamer Straße und A9 Richtung Halle Leipzig am Rastplatz Hagen. Dankeschön fürs Durchgeben. Bei Staus oder Blitzern ruft gern an oder schickt eine WhatsApp. Berlin 20 und 3x19.
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0: WM-Tippspiel machen sicher viele von euch ja auch wieder im Büro oder im Freundeskreis jetzt ab morgen. Da geht ja los die WM. Hier ist die RS2-Morgenshow am Mittwoch.
1: Morgen.
0: Mich interessiert dieses Getippe überhaupt gar nicht, aber gewinnen würde ich halt trotzdem gerne. Deswegen, ich sage immer 2-1.
1: Ja, und mit welcher Strategie ihr wirklich abräumt, das klären wir hier und jetzt. Und wenn ich sage wir, dann meine ich Nick.
0: Natürlich.
2: Also es gibt natürlich Strategien, auch gerade für euer Tippspiel im Office, ne, auf der Arbeit mit Freunden und so weiter, geht ja jetzt alles wieder los. Erstens, öfter ein 1-0 tippen. Das ist mein größter, wichtigster Tipp. Oder auch mal unentschieden. Also 1-0 ist statistisch gesehen das häufigste Ergebnis seit 1998 bei allen Weltmeisterschaften. So. Trotzdem tippen alle wie verrückt 2-1. Ja. Es klingt irgendwie geiler oder so, ja, aber es ist das zweithäufigste Ergebnis.
0: Okay, also gecheckt. 2-1, ja, ist richtig.
2: 1-0.
0: Gut.
1: Schön.
0: Was noch?
2: So, zweitens, so ein stinklangweiliges Unentschieden gibt es auch viel häufiger, als die meisten Leute denken und vor allem tippen. Also Beispiel, 1-0 fiel bei der letzten WM 9-mal häufiger, als es getippt wurde. Also auch noch eine gute Idee. Mhm. So, und drittens, checkt vielleicht vorher, jetzt wird's richtig heftig, online die Wettquoten fürs Spiel werden ja auch überall angezeigt und vielleicht vorher irgendwelche Spielerausfälle, was ist los, geht mal ein bisschen rein ins Detail und so in die
0: viel.
2: App. Und dann kennt ihr den wirklichen Favoriten.
0: Was gibt's bei uns zu gewinnen im Tippspiel dieses
2: Jahr?
0: Das
2: ist das Wichtigste. Ne?
0: Ja, eben, das ist doch das Wichtigste. Ich kenne mich gar nicht aus, aber ich möchte gewinnen. Was gibt's denn?
2: Im Sender gibt's ja immer einen Einkaufsgutschein.
0: Brauche ich, unbedingt, stimmt. So. Also viel Glück, ihr wisst jetzt Bescheid, wie ihr es am besten macht. Hier ist 94.3 RS2. Guten Morgen.
1: Morgen.

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10: Ich bin Sebastian Pasotti. Guten Tag. Die schwarz-rote Koalition startet in die entscheidende Reformphase. Bei einem Spitzentreffen im Kanzleramt loten Union und SPD heute Abend zunächst mit Arbeitgebern und Gewerkschaften aus, ob man bei der Einschätzung des Reformbedarfs auf einen gemeinsamen Nenner kommt. Entscheidungen sollen aber erst bei einem Koalitionsausschuss in 3 Wochen fallen. Die Regierung will ein Reformpaket schnüren, das die Bereiche Arbeitsmarkt, Rente, Einkommenssteuer und Bürokratieabbau umfasst. Die zum kommenden Monat geplante Diätenerhöhung der Bundestagsabgeordneten wird offenbar ausfallen. Aus Kreisen der schwarz-roten Koalition heißt es, Union und SPD wollten dazu noch in dieser Woche einen Gesetzentwurf ins Parlament einbringen. Es geht darum, in wirtschaftlich schwierigen Zeiten ein Sparsignal an die Bevölkerung zu senden. Eigentlich sollten die Diäten zum kommenden Monat um monatlich 500 Euro angehoben werden. Hier in Berlin bleiben heute wahrscheinlich viele Arztpraxen geschlossen. Die Kassenärztliche Vereinigung hat einen Aktionstag ausgerufen, um gegen Sparpläne der Bundesregierung zu protestieren. Für dringende Fälle verweist die KV Berlin auf ihre Notdienstpraxen, unter anderem bei Vivantes in Friedrichshain, im Sana-Klinikum Lichtenberg sowie im DRK-Klinikum Westend. Berlins regierender Bürgermeister Wegner ist jetzt offiziell Spitzenkandidat der CDU für die Abgeordnetenhauswahl. Bei einem Parteitag in Neukölln erhielt er am Abend knapp 93% der Stimmen. Allerdings musste sich Wegner überraschend einer Kampfkandidatur stellen. Ein Parteimitglied aus Mitte, Wolfram Wickert, war kurzfristig gegen ihn angetreten, am Ende aber chancenlos. In Schönefeld beginnt heute die internationale Luft- und Raumfahrtausstellung. Bundeskanzler Merz wird die ILA heute Nachmittag offiziell mit einem Rundgang und einer Rede eröffnen. Rund 750 Aussteller präsentieren bis Sonntag ihre Produkte, von Großraumflugzeugen bis zu Drohnen. In den ersten 3 Tagen empfängt die ILA nur Fachbesucher. Am Samstag und Sonntag ist sie dann für alle geöffnet. Die Tickets sind allerdings schon ausverkauft.
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11: Mit Alexandra Eckel. Bei Sonnenaufgang im Freibad, das ist am 21. Juni möglich. Am längsten Tag des Jahres öffnet das Sommerbad am Insulaner schon morgens um 4.30 Uhr und schließt abends um 21.30 Uhr. Das Freibad-Ticket gilt an dem Tag auch für die Shakespeare Company nebenan.
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12: Mit Luna Spanier. Es ist ein bisschen freundlicher heute als gestern. Trotzdem sind wieder viele Wolken mit am Start. Aber auch die Sonne lässt sich immer mal blicken. Hier und da können auch ein paar Tropfen runterkommen. Maximal gibt's heute 21 Grad. Morgen am Donnerstag geht's ähnlich weiter. Allerdings wird's noch mal ein bisschen kühler. Morgen gibt's nur noch um die 18 Grad.
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12: Die Avus 115 stadtauswärts ist zwischen dem Dreieck Funkturm und Hüttenweg nach einem Unfall gesperrt. Und südlich von Berlin beginnt in diesen Minuten die ILA auf dem Messegelände bei Selchow. Durch die Anreise der ersten Fachbesucher gibt es Stau auf der B96A zwischen Schönefeld und Wassmannsdorf. Locker 20 Minuten Zeitverlust. Voll sind aber auch die Dorfstraße von Wassmannsdorf Richtung Selchow sowie die Messestraße zwischen Glasow und Selchow. Hier gibt es sogar schon 30 Minuten Wartezeit. Außerdem haben wir einen Liegenbleiber auf der A10, dem nördlichen Berliner Ring, Richtung Prenzlau zwischen dem Kreuz Oranienburg und Birkenwerder. Und auf der A11 ist Richtung Prenzlau zwischen Bernau Süd und Nord nur noch eine Spur frei. Hier hat gestern LKW gebrannt, deshalb muss jetzt erstmal die Fahrbahn repariert werden. Dann haben wir noch einen Baustellenstau, 20 Minuten dauert es länger auf der A13 Richtung Berlin zwischen Duben und Freiwalde. Und im Kreis Havelland ist die L17 zwischen Friesack und dem Abzweig nach Görne immer noch wegen eines Brandes voll gesperrt. Die neuesten Blitzer stehen in Rummelsburg auf der Hauptstraße, in Lichterfelde auf der Königsberger Straße und in Eberswalde auf der Hegermühler Straße. Vielen Dank an alle RS2-Hörer fürs Bescheidgeben. Wenn ihr noch einen Stau oder Blitzer gesehen habt, ruft gerne an oder schickt eine WhatsApp an Berlin 20 und dreimal die 19.
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Stadtautobahn. Stau. Du stehst. Aber dann ein Song, den du liebst. Direkt danach einer, den du seit Jahren nicht gehört hast. 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Und plötzlich ist der Stau nur noch halb so schlimm. 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
7: Ich bin Alexandra Eckel. Guten Tag. In Berlin bleiben heute wahrscheinlich viele Arztpraxen zu. Die Kassenärztliche Vereinigung protestiert mit einem Aktionstag gegen die Sparpläne der Bundesregierung. Es muss damit gerechnet werden, dass viele Kinder- und Jugendpraxen heute nicht öffnen. In dringenden Fällen sollten Patientinnen und Patienten in die Notdienstpraxen gehen, zum Beispiel bei Vivantes, im Sana-Klinikum Lichtenberg und den DRK-Kliniken Westend. Die Bundesregierung will die gesetzlichen Krankenkassen entlasten und dazu sollen die Ausgaben für die Arztpraxen gedeckelt werden. Der Löwenbrunnen am Marktplatz in Adlershof wird ab dieser Woche saniert. Unter anderem sollen die Steinoberfläche gereinigt und die Fugen repariert werden. Für die Arbeiten wird der Brunnen komplett abgebaut. Auch das Fundament wird instand gesetzt. Im Oktober sollen die Bauarbeiten abgeschlossen sein. Im nächsten Frühjahr wird der Löwenbrunnen dann wieder in Betrieb gehen.
8: Mit Luna Spanier. Heute zeigt sich das Wetter ein kleines bisschen freundlicher als gestern. Es sind aber trotzdem immer noch viele Wolken mit dabei und manche von denen bringen auch ein paar Schauer mit. 21 Grad gibt's heute höchstens und die werden morgen am Donnerstag dann zu 18 Grad. Und an den sonstigen Bedingungen ändert sich nicht viel.
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8: Die Avus, die 115, ist stadtauswärts zwischen dem Dreieck-Funkturm und Hüttenweg nach einem Unfall noch gesperrt. Und in Brandenburg haben wir einen Liegenbleiber auf der A10, dem nördlichen Berliner Ring, Richtung Prenzlau zwischen dem Kreuz Oranienburg und Birkenwerder. Dann hat gestern ein LKW gebrannt auf der A11 Richtung Prenzlau zwischen Bernau Süd und Nord. Hier ist nur noch eine Spur frei, weil die Fahrbahn repariert werden muss. Und es gab einen Unfall auf der A13 Richtung Dresden zwischen Großräschen und der Raststätte Freienhofer Eck West. Und Und es liegen noch Gegenstände auf der A113 Richtung Schönefeld zwischen dem BER und dem Waltersdorfer Dreieck. Außerdem ist die IFA gestartet, südlich von Berlin, auf dem Messegelände bei Selchow. Durch die Anreise der Besucher gibt es dort Stau auf der B96A zwischen Schönefeld und Wassmannsdorf. Locker 15 Minuten dauert es hier länger. Voll sind aber auch die Dorfstraße von Wassmannsdorf Richtung Selchow sowie die Messestraße zwischen Glasow und Selchow. Auch hier dauert es nochmal 20 Minuten länger. Blitzer stehen in Pankow auf der Berliner Straße, in Hellersdorf auf der Stendaler Straße und in Potsdam auf der Dortusstraße. Vielen Dank an alle RS2-Hörer fürs Bescheidgeben. Und wenn ihr noch Staus oder Blitzer gesehen habt, ruft gerne an oder schickt eine WhatsApp an Berlin 20 und 3x die 19.
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7: Ich bin Ralf Gulke. Guten Tag. In Schönefeld hat am Vormittag die internationale Luft- und Raumfahrtausstellung ihre Pforten geöffnet. Bundeskanzler Merz wird die Schau am Nachmittag offiziell mit einem Rundgang und einer Rede eröffnen. Rund 750 Aussteller aus 37 Ländern präsentieren bis Sonntag ihre Produkte, von Großraumflugzeugen bis hin zu Drohnen. In den ersten 3 Tagen empfängt die ILA nur Fachbesucher. Am Samstag und Sonntag ist sie dann für alle geöffnet. Die Tickets sind allerdings schon ausverkauft. In Berlin bleiben heute wahrscheinlich etliche Arztpraxen geschlossen. Die Kassenärztliche Vereinigung hat einen Aktionstag ausgerufen, um gegen die Sparpläne der Bundesregierung zu protestieren. Für dringende Fälle verweist die KV auf ihre Notdienstpraxen, unter anderem bei Vivantes in Friedrichshain, im Sana-Klinikum Lichtenberg sowie im DRK-Klinikum Westend. CDU-Generalsekretär Linnemann hat Gewerkschaften und Arbeitgeber vor dem Treffen im Kanzleramt auf schwierige Entscheidungen eingestimmt. Er sagte bei NTV, Deutschlands Wirtschaft müsse wieder ins Laufen kommen. Am Ende werde es die Politik sein, die die Entscheidungen zu tragen hat, so Linnemann. Die Gewerkschaften würden nicht jubeln, bei vielen Themen aber auch die Arbeitgeber nicht. Die Spitzen der schwarz-roten Koalition treffen sich am Abend mit Gewerkschaftern und Arbeitgebern. Die USA und der Iran haben sich in der Nacht wieder gegenseitig angegriffen. Am frühen Morgen erklärte das US-Regionalkommando den Einsatz für beendet. Das US-Militär sprach von einer Antwort auf den Abschuss eines amerikanischen Militärhubschraubers. Der Iran reagierte mit Attacken auf US-Stützpunkte in der Golfregion. Ob auch der Iran es bei begrenzten Angriffen belässt, ist noch unklar. Die USA haben das Einreiseverbot für den somalischen Schiedsrichter Omar Artan zur Fußball-WM mit mutmaßlichen Terrorverbindungen begründet. Das Außenministerium teilte mit, Artan stehe in Verbindung mit mutmaßlichen Mitgliedern terroristischer Organisationen. Artan selbst zeigte sich sehr enttäuscht und sprach von einem geplatzten Traum. Der Fußball-Weltverband FIFA teilte mit, man habe keinerlei Einfluss auf die Einreiseentscheidungen der WM-Gastgeber.
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8: Mit Michelle Gradell. Es gibt nur 7 Städte in ganz Deutschland, die viele Bäume haben, die Schatten spenden. Und Berlin und Potsdam gehören dazu. Das zeigt eine Analyse der Deutschen Umwelthilfe. Im neuen Hitzecheck steht, dass in beiden Städten mehr als 30% der Fläche durch Bäume beschattet werden. Das ist die Zielmarke der Umwelthilfe. Städte wie Cottbus und Frankfurt-Oder bleiben leicht darunter.
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9: Mit Luna Spanier. Ja, so all in all macht das Wetter heute ein bisschen freundlicheren Eindruck als gestern noch. Es sind aber wieder sehr viele Wolken mit am Himmel. Hier und da gibt es auch ein paar sonnige Momente, aber es kann auch ein bisschen regnen. 21 Grad kriegen wir heute höchstens. Morgen der Donnerstag, der bringt an sich ein sehr ähnliches Bild, aber es wird ein bisschen kühler. 18 Grad kriegen wir dann nur noch.
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9: Wegen Bauarbeiten ist die rechte Spur gesperrt auf der A113 stadteinwärts zwischen der Stubenrauchstraße und der Spätstraße. Und 10 Minuten dauert es gerade länger auf dem Stadtring der A100 Richtung Wedding vor der Baustelle Detmolder Straße. Hier staut es sich ab dem Kreuz Schöneberg. In Brandenburg ist ein Fahrzeug liegen geblieben auf der A10, dem nördlichen Berliner Ring, Richtung Prenzlau, zwischen dem Kreuz Oranienburg und Birkenwerder. Und es hat noch gekracht auf der A13 Richtung Dresden, zwischen Großrehschen und der Raststätte Freienhufener Eck West. Im Kreis Havelland ist die L17 zwischen Friesack und dem Abzweig nach Görne wegen eines Brandes immer noch voll gesperrt. Und dann haben wir gerade noch eine Demo in Glasow auf dem Selchower Weg. Deshalb ist hier gerade die Straße in beide Richtungen gesperrt. Die neuesten Blitzer stehen in Zehlendorf auf der Potsdamer Straße, in Schöneberg auf der Kurfürstenstraße und in Bad Saru auf der Silberberger Chaussee. Vielen Dank an alle RS2-Hörer fürs Bescheid geben. Wenn ihr noch einen Stau oder Blitzer gesehen habt, ruft gerne an oder schickt eine WhatsApp Berlin 20 und dreimal die 19.
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12: Ich bin Alexandra Eckel. Guten Tag. Patientinnen und Patienten in Berlin stehen heute möglicherweise vor verschlossenen Arztpraxen. Mit einem Aktionstag protestieren niedergelassene Ärzte gegen die Sparpläne der Bundesregierung. Mehrere Zusatzvergütungen sollen abgeschafft werden, zum Beispiel die für offene Sprechstunden. Da wahrscheinlich viele Praxen bei dem Aktionstag mitmachen, öffnet die Kassenärztliche Vereinigung heute 3 Notdienstpraxen am Vivantes Klinikum Friedrichshain, am DRK Klinikum Westend und am Sana Klinikum Lichtenberg. In Schönefeld beginnt heute die internationale Luft- und Raumfahrtausstellung ILA. Bundeskanzler Merz eröffnet sie heute Nachmittag mit einem Rundgang. Auf der ILA werden Produkte von 750 Ausstellern gezeigt, zur zivilen und zur militärischen Nutzung und von Großraumflugzeugen bis zu Drohnen. Am Samstag und Sonntag öffnet die ILA für Besucher. Bis dahin ist sie nur für Fachbesucher geöffnet.
13: Mit Luna Spanier. Ja, heute wirkt es ein bisschen freundlicher draußen als gestern noch, obwohl wir auch heute wieder viele Wolken am Himmel haben. Und aus denen kann es hier und da auch ein bisschen runterregnen. Mehr als 21 Grad gibt es heute nicht und die werden dann morgen am Donnerstag noch zu 18 Grad. Ansonsten gibt es keine große Veränderung. Sonne, Wolken und hier und da ein paar Tropfen, die runterkommen.
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13: Wegen Aufräumarbeiten ist auf der A115 Richtung Dreiknutetal zwischen dem Dreikfunkturm und der Spanischen Allee der Standstreifen und auch die rechte Spur gesperrt. In Brandenburg gab es einen Unfall auf der A2 Richtung Berliner Ring zwischen Lenin und dem Dreieck Werder. Dann gibt es immer noch einen Liegenbleiber auf nördlichem Berliner Ring, der A10 Richtung Prenzlau zwischen dem Kreuz Oranienburg und Birkenwerder. Genauso wie auf der A24, auch hier haben wir einen Liegenbleiber Richtung Pritzwalk zwischen dem Dreieck Havelland und Krems. Creme. Und im Kreis Havelland ist die L17 immer noch gesperrt. Hier brennt es zwischen Friesack und dem Abzweig nach Görne. Und in Glasow haben wir auf dem Selchower Weg aktuell eine Demo. Deshalb ist es in beide Richtungen gesperrt. Blitzer stehen in Prenzlauer Berg auf der Wichertstraße, in Malsdorf auf dem Wilhelmsmühlenweg und in Joachimsthal auf der Eberswalder Straße. Vielen Dank an alle RS2-Hörer fürs Bescheid geben. Wenn ihr noch einen Stau oder Blitzer gesehen habt, ruft gerne an oder schickt eine WhatsApp an Berlin 20 und dreimal die 19.
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8: Ich bin Ralf Gulke. Guten Tag. In Berlin bleiben heute wahrscheinlich etliche Arztpraxen geschlossen. Die Kassenärztliche Vereinigung hat einen Aktionstag ausgerufen, um gegen die Sparpläne der Bundesregierung zu protestieren. Für dringende Fälle verweist die KV auf ihre Notdienstpraxen, unter anderem bei Vivantes in Friedrichshain, im Sana-Klinikum Lichtenberg sowie im DRK-Klinikum Westend. In Schönefeld hat am Vormittag die internationale Luft- und Raumfahrtausstellung ihre Pforten geöffnet. Bundeskanzler Merz wird die Schau am Nachmittag offiziell mit einem Rundgang und einer Rede eröffnen. Rund 750 Aussteller aus 37 Ländern präsentieren bis Sonntag ihre Produkte, von Großraumflugzeugen bis hin zu Drohnen. In den ersten 3 Tagen empfängt die ILA nur Fachbesucher. Am Samstag und Sonntag ist sie dann für alle geöffnet. Die Tickets sind allerdings schon ausverkauft. Die USA und der Iran haben sich in der Nacht wieder gegenseitig angegriffen. Am frühen Morgen erklärte das US-Regionalkommando den Einsatz für beendet. Das US-Militär sprach von einer Antwort auf den Abschuss eines amerikanischen Militärhubschraubers. Der Iran reagierte mit Attacken auf US-Stützpunkte in der Golfregion. Ob auch der Iran es bei begrenzten Angriffen belässt, ist noch unklar. Polens Premier Tusk fordert eine Teilnahme seines Landes an allen Gesprächen über ein Ende des Ukraine-Kriegs. Vereinbarungen, an denen Polen nicht beteiligt ist, seien für sein Land nicht bindend, sagte er auf einer Pressekonferenz. Er sei sehr zurückhaltend gegenüber Ideen aus Westeuropa, so schnell wie möglich einen Dialog mit Kreml-Chef Putin zu suchen. Tusk zeigte sich unzufrieden mit dem sogenannten E3-Format, also Großbritannien, Frankreich und Deutschland. Dieses schließe andere Verbündete der Ukraine wie Polen und Italien aus. Die USA haben das Einreiseverbot für den somalischen Schiedsrichter Omar Artan zur Fußball-WM mit mutmaßlichen Terrorverbindungen begründet. Das Außenministerium teilte mit, Artan stehe in Verbindung mit mutmaßlichen Mitgliedern terroristischer Organisationen. Artan selbst zeigte sich sehr enttäuscht und sprach von einem geplatzten Traum. Der Fußball-Weltverband FIFA teilte mit, man habe keinerlei Einfluss auf die Einreiseentscheidungen der WM-Gastgeber.
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9: Mit Michelle Kradel. Das kleine Hippo-Mädchen im Berliner Zoo hat jetzt den Namen Brötchen. Schon vorab sagte der Zoo, dass der Name an andere große Hippo-Legenden erinnern soll. Damit ist wahrscheinlich das Flusspferd Schrippe gemeint, das in den 70ern in Berlin geboren wurde. Das kleine Hippo-Mädchen ist ab heute auch im Außengehege im Zoo zu sehen. Bisher war es immer noch mit seiner Mutter in einem Extrabereich.
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10: Mit Max Kachua. Hi. Ja, heute sieht's ganz okay aus. Immer wieder Sonne, dazu ein paar Wolken. Regen nur ganz wenig bei maximal 20 Grad. Wir haben jetzt aktuell 17 bis 20 Grad. Morgen schon wieder durchwachsener, öfter mit Regen im Mix mit Sonne bei nur noch 17 Grad.
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10: Auf der A115 stadtauswärts ist zwischen Dreieck-Funkturm und Spanischer Allee die rechte Spur gesperrt. Hier laufen Aufräumarbeiten. Bei der U7 gibt es einen Notarzteinsatz. Deshalb fährt die U-Bahn momentan nicht zwischen Rohrdamm und Rathaus-Spandau. A10 westlicher Berliner Ring Richtung Dreieck-Havelland. Zwischen Glindow und Großkreuz gibt es eine ungesicherte Unfallstelle. A10 südlicher Berliner Ring Richtung Dreieck-Spreeau. Zwischen Schönefelder Kreuz und Königswusterhausen ein Liegenlabber. Auf der A24 ist in Richtung Hamburg auch ein Fahrzeug liegen geblieben zwischen Dreieck-Havelland und Kremmen. Und in Schönefeld am Seegraben von Berlin kommend 15 Minuten Stau. Die Neuss-Blitzer stehen in Schöneberg auf der Belziger Straße, in Hellersdorf Stendaler Straße und in Schraden am Damm. Vielen Dank an alle RS2-Hörer fürs Bescheid geben. Wenn ihr noch einen Stau oder Blitzer gesehen habt, ruft gerne an oder schickt eine WhatsApp. Berlin 20 und 3x die 19. Gute Fahrt.
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13: Ich bin Alexandra Eckel. Guten Tag. In Berlin bleiben heute wahrscheinlich viele Arztpraxen zu. Die Kassenärztliche Vereinigung protestiert mit einem Aktionstag gegen die Sparpläne der Bundesregierung. Es muss damit gerechnet werden, dass viele Kinder- und Jugendpraxen heute nicht öffnen. In dringenden Fällen sollten Patientinnen und Patienten in die Notdienstpraxen gehen, zum Beispiel bei Vivantes, im Sana-Klinikum Lichtenberg und den DRK-Kliniken Westend. Die Bundesregierung will die gesetzlichen Krankenkassen entlasten und dazu sollen die Ausgaben für die Arztpraxen gedeckelt werden. Der Löwenbrunnen am Marktplatz in Adlershof wird ab dieser Woche saniert. Unter anderem sollen die Steinoberfläche gereinigt und die Fugen repariert werden. Für die Arbeiten wird der Brunnen komplett abgebaut. Auch das Fundament wird instand gesetzt. Im Oktober sollen die Bauarbeiten abgeschlossen sein. Im nächsten Frühjahr wird der Löwenbrunnen dann wieder in Betrieb gehen.
14: Hallo, Max Kachur hier. Die Temperaturen 17 bis 20 Grad. Wir haben mal Sonne, mal Wolken und ein ganz bisschen Regen ist heute auch möglich. Die nächsten Tage bleibt es wechselhaft und nicht so schön sommerlich, wie wir uns das wahrscheinlich alle wünschen. Immer wieder Regen zwischen sonnigen Phasen. Morgen auch kühler mit nur noch 17 Grad höchstens.
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14: Achtung bitte, wenn ihr auf der A9 Richtung Berlin unterwegs seid. Zwischen Kleinmarzehns und Niemek hat es einen Unfall auf der linken Spur gegeben. Und im weiteren Verlauf noch eine ungesicherte Unfallstelle zwischen Niemek und der Raststätte Fleming Ost. A10 westlicher Berliner Ring Richtung Dreieck-Havelland zwischen Gelinde und Großkreuz. Auch hier hat es einen Unfall gegeben. Auf der A13 Richtung Dresden liegen Gegenstände zwischen Bestensee und Großkürres. Und auf der A24 Richtung Hamburg ist ein Fahrzeug liegen geblieben zwischen Dreieck-Havelland und Kremmen. Blitzer stehen in Langwitz auf der Gallwitz-Allee, in Köpenick Spindlersfelder Straße und in Borgheide auf der Karl-Marx-Straße. Vielen Dank an alle RS2-Hörer fürs Bescheid geben. Wenn ihr noch einen Stau oder Blitzer gesehen habt, ruft gerne an oder schickt eine WhatsApp. Berlin 20 und 3x19. Gute Fahrt.
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7: Ich bin Ralf Gulke. Guten Tag. Teile der Potsdamer Innenstadt müssen kommende Woche Dienstag geräumt werden. Auf einer Baustelle in der Leipziger Straße ist eine Weltkriegsbombe entdeckt worden. Um den Fundort wird ein 700 Meter Sperrkreis errichtet. Etwa 6.500 Menschen müssen sich am kommenden Dienstag bis 8 Uhr aus diesem Bereich entfernen. Im Sperrgebiet befinden sich außerdem der Hauptbahnhof, der Landtag, mehrere Ministerien, das Museum Barberini und das Freizeitbad Blue. Einschränkungen wird es auch für Autofahrer sowie im Bus und Bahnverkehr geben. Die Bundesregierung will den Luftverkehr in Deutschland fördern. Das Kabinett verabschiedete eine neue Strategie. Sie soll Deutschland als führende Luftfahrtnation positionieren. Reglementierungen sollen abgebaut werden. Kanzler Merz will das Konzept am Nachmittag bei der Internationalen Luft- und Raumfahrtausstellung in Schönefeld vorstellen. Die Ukraine hat in der Nacht einen groß angelegten Drohnen- und Raketenangriff auf das russische Hinterland gestartet. Ziele waren nach russischen Angaben unter anderem Öl- und Industrieanlagen bis an die Wolga. Getroffen wurde unter anderem die Raffinerie von Samara, wie russische Telegram-Kanäle berichten. Östlich von Moskau wurden nach Behördenangaben 2 Objekte beschädigt. Auch dabei handelt es sich nach Berichten auf Telegram um Ölanlagen. In Teilen Russlands herrscht wegen solcher Angriffe bereits Treibstoff. Mangel. Die USA und der Iran haben sich in der Nacht wieder gegenseitig angegriffen. Am frühen Morgen erklärte das US-Regionalkommando den Einsatz für beendet. Das US-Militär sprach von einer Antwort auf den Abschuss eines amerikanischen Militärhubschraubers. Der Iran reagierte mit Attacken auf US-Stützpunkte in der Golfregion. Ob auch der Iran es bei begrenzten Angriffen belässt, ist noch unklar. Die Ewigkeitschemikalie Trifluoressigsäure hat nach Einschätzung der EU-Chemikalienbehörde ECHA eine schädliche Wirkung bei der Fortpflanzung des Menschen. Die Behörde empfiehlt eine entsprechende Einstufung des Stoffs als PFAS. Das sind sehr langlebige chemische Stoffe, die wegen ihrer wasser- und fettabweisenden Wirkung in vielen Alltagsprodukten stecken, wie Pfannen, Kleidung und Verpackungen.
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8: Mit Michel Gradell. Rund 400.000 junge Aale aus Frankreich sind in Berliner Gewässern ausgesetzt worden, um die bedrohte Art zu schützen. Die Tiere kamen in Havel, Spree und Dahme und sollen dort in den kommenden Jahren heranwachsen. Später sollen viele von ihnen dann in den Nordatlantik zurückwandern und dort für Nachwuchs sorgen.
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3: So, bis jetzt war es noch ganz schön, so langsam wird es dann aber grauer. Aktuell haben wir 19 Grad, maximal 22 sind da heute drin. Im Laufe des Tages wird der Himmel jetzt immer grauer, die Sonne kämpft sich aber ab und zu trotzdem durch. In Berlin bleibt es weitestgehend trocken, in Brandenburg hingegen, da sind auch ein paar Gewitter möglich. Morgen und Freitag dann wirklich ungemütlich grau, nass, die Sonne kämpft sich zwar auch durch, aber es wird auch kühler bei 17 Grad.
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3: Am längsten Zeit braucht die gerade in Friedrichsfelde und zwar am Tierpark. Da hat es gerade eben einen Unfall gegeben, deswegen ist da die Straße jetzt gesperrt und da haben wir einen fetten Stau. 20 Minuten steht ihr da an. Und auch gut, was los ist in Treptow auf der Treskoallee. Hier seid ihr in 13 Minuten durch. Dann geht's raus nach Brandenburg. Da passt ihr bitte auch auf der A9. Da gab es direkt zwei Unfälle hintereinander. Einmal A9 Richtung Berlin zwischen Niemeck und der Raststätte Fleming Ost haben wir eine ungesicherte Unfallstelle. Und ebenfalls A9 Richtung Berlin zwischen Kleinmarzehns und Niemeck. Da hat es auch geknallt auf der linken Spur. Hier ist die Unfallstelle immer noch ungesichert. Fahrt da unbedingt vorsichtig. Und dann passt ihr bitte auf der A12 in Richtung Frankfurt-Oder zwischen Müllrose und Frankfurt-Oder-West. Da liegen Gegenstände auf der linken Spur. Die neuesten Blitzer, die stehen in Marzahn auf der Wuhletalstraße. In Wilmersdorf, Lietzenburger Straße, Ludwigsfelde wird geblitzt auf der Rousseau-Allee und in Neu-Hardenberg auf der Karl-Marx-Allee. Vielen Dank euch fürs Bescheid geben. Und wenn ihr jetzt auch noch einen Staublitzer unterwegs irgendwo gesehen habt, ruft gerne an oder schickt uns eine WhatsApp rum. Berlin 20, 3x19. Euch eine gute Fahrt.
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1: Ich bin Alexandra Eckel. Guten Tag. Patientinnen und Patienten in Berlin stehen heute möglicherweise vor verschlossenen Arztpraxen. Mit einem Aktionstag protestieren niedergelassene Ärzte gegen die Sparpläne der Bundesregierung. Mehrere Zusatzvergütungen sollen abgeschafft werden, zum Beispiel die für offene Sprechstunden. Da wahrscheinlich viele Praxen bei dem Aktionstag mitmachen, öffnet die Kassenärztliche Vereinigung heute 3 Notdienstpraxen am Vivantes-Klinikum Friedrichshain, am DRK-Klinikum Westend und am Sana-Klinikum Lichtenberg. In Schönefeld beginnt heute die internationale Luft- und Raumfahrtausstellung ILA. Bundeskanzler Merz eröffnet sie heute Nachmittag mit einem Rundgang. Auf der ILA werden Produkte von 750 Ausstellern gezeigt, zur zivilen und zur militärischen Nutzung und von Großraumflugzeugen bis zu Drohnen. Am Samstag und Sonntag öffnet die ILA für Besucher. Bis dahin ist sie nur für Fachbesucher geöffnet.
17: So, bis jetzt war es noch ganz schön, so langsam wird es dann aber grauer. Aktuell haben wir 19 Grad, maximal 22 sind da heute drin. Im Laufe des Tages wird der Himmel jetzt immer grauer, die Sonne kämpft sich aber ab und zu trotzdem durch. In Berlin bleibt es weitestgehend trocken, in Brandenburg hingegen, da sind auch ein paar Gewitter möglich. Morgen und Freitag dann wirklich ungemütlich grau, nass, die Sonne kämpft sich zwar auch durch, aber es wird auch kühler bei 17 Grad.
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17: Geduld braucht ihr jetzt gerade in Karlshorst und zwar am Tierpark. Da hat es gerade eben einen Unfall gegeben. Deshalb steht ihr jetzt hier 30 Minuten an. Da ist nämlich die Straße gesperrt. Dann braucht ihr auch noch mehr Zeit. Auf der Treskoallee in Köpenick, hier sind es 13 Minuten mehr und voll ist auch in Neukölln auf der Hermannstraße. Dann geht's raus nach Brandenburg. Da fahrt ihr bitte langsamer und zwar auf der A12 Richtung Berliner Ring zwischen Briesen und Fürstenwalde Ost. Da steht ein kaputtes Auto auf der mittleren Spur. Weiter geht's auf der A111 in Richtung Autobahnzubringer zwischen Stolpe und Hennigsdorf. Da ist eine Ölspur ausgelaufen und zwar so einen halben Kilometer lang. Fahrt ihr unbedingt vorsichtig. Weiter geht's auf der A113 in Richtung Schönefeld zwischen Schönefeld Nord und Schönefeld Süd. Da liegen Gegenstände auf der rechten Spur. Und die neuesten Blitzer warten auf euch in Schöneberg auf der Monumentenstraße, Charlottenburg Nord auf dem Saatwinkler-Damm, in Potsdam wird geblitzt auf der Lotto-Löbinger Straße und im Mühlenbecker Land auf der Dorfstraße. Vielen Dank euch fürs Bescheid geben. Und wenn ihr jetzt auch noch einen Staumblitzer unterwegs irgendwo gesehen habt, ruft gern an, sagt uns allen Bescheid oder schickt uns einfach schnell eine WhatsApp rum. Berlin 20, 3x19. Euch eine gute Fahrt.
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4: Ich bin Ralf Gulke. Guten Tag. Mitten in der Potsdamer Innenstadt in der Leipziger Straße ist bei Bauarbeiten eine Weltkriegsbombe entdeckt worden. Deswegen muss am kommenden Dienstag ein 700 Meter Sperrkreis eingerichtet werden. Etwa 6.500 Menschen müssen den Bereich bis 8.30 Uhr am Dienstag verlassen. Im Sperrgebiet befindet sich der Hauptbahnhof, der Landtag, mehrere Ministerien, das Museum Barberini und das Freizeitbad Blue. Einschränkungen wird es auch für alle Verkehrsteilnehmer in dem Bereich geben. Die Bundesregierung will den Luftverkehr in Deutschland fördern. Das Kabinett verabschiedete eine neue Strategie. Sie soll Deutschland als führende Luftfahrtnation positionieren. Reglementierungen sollen abgebaut werden. Kanzler Merz will das Konzept am Nachmittag bei der Internationalen Luft- und Raumfahrtausstellung in Schönefeld vorstellen. Der britische Premier Starmer hat die ausländerfeindlichen Ausschreitungen im nordirischen Belfast scharf verurteilt. Sie seien schockierend und völlig inakzeptabel. Menschen seien wegen ihres Hintergrunds ins Visier genommen worden, so Starmer. Die Ausschreitungen folgten auf die Veröffentlichung eines Videos eines Messerangriffs, für den ein sudanesischer Migrant verantwortlich gemacht wird. In Belfast lieferten sich Demonstranten Straßenschlachten mit der Polizei. Zu den Protesten hatten Rechtsextremisten aufgerufen. Die Ukraine hat in der Nacht einen groß angelegten Drohnen- und Raketenangriff auf das russische Hinterland gestartet. Ziele waren nach russischen Angaben unter anderem Öl- und Industrieanlagen bis an die Wolga. Getroffen wurde unter anderem die Raffinerie von Samara, wie russische Telegram-Kanäle berichten. Östlich von Moskau wurden nach Behördenangaben 2 Objekte beschädigt. Auch dabei handelt es sich nach Berichten auf Telegram um Ölanlagen. In Teilen Russlands herrscht wegen solcher Angriffe bereits Treibstoffmangel.
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5: Mit Michel Gradell. Es gibt nur 7 Städte in ganz Deutschland, die viele Bäume haben, die Schatten spenden. Und Berlin und Potsdam gehören dazu. Das zeigt eine Analyse der Deutschen Umwelthilfe. Im neuen Hitzecheck steht, dass in beiden Städten mehr als 30% der Fläche durch Bäume beschattet werden. Das ist die Zielmarke der Umwelthilfe. Städte wie Cottbus und Frankfurt-Oder bleiben leicht darunter.
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7: So ganz weg ist die Sonne auf jeden Fall noch nicht. Also so ein bisschen kämpft sie sich noch durch die graue Wolkendecke durch. Aktuell haben wir 20 Grad, viel wärmer wird es nicht mehr, maximal 22 sind da heute drin. Im Laufe des Nachmittags wird der Himmel jetzt immer grauer werden. Die Sonne kämpft sich aber trotzdem irgendwie ab und zu stellenweise mal durch und wir sehen so ein bisschen blauen Himmel. In Berlin bleibt es auch weitestgehend trocken, in Brandenburg hingegen, da sind auch ein paar Gewitter möglich. Morgen und Freitag dann wirklich ungemütlich grau, nass, die Sonne ist aber auch mit dabei. Es wird nur ein Ticken kühler bei 17 Grad.
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7: Mehr Zeit braucht ihr gerade in Mitte und zwar auf der Seestraße. Da braucht ihr 15 Minuten durch. Voll ist auch in Neukölln auf der Karl-Marx-Straße. Dann haben wir sonst noch viel außer Brandenburg. Geht's raus einmal auf die A12 in Richtung Berliner Ring zwischen Briesen und Fürstenwalde-Ost. Da müsst ihr mehr Zeit einplanen. Da steht nämlich ein kaputtes Auto auf der mittleren Spur. So 10 Minütchen braucht ihr da länger. Und die neuesten Blitzer, die warten auf euch in Oberschöneweide. Rummelsburger Landstraße, Gropiusstadt auf der Liebschitzallee. In Brandenburg wird geblitzt am Roten Dude und in Woltersdorf auf der Schleusenstraße. Vielen Dank euch fürs Bescheid geben. Und wenn ihr jetzt vielleicht auch noch einen Stau und Blitzer unterwegs irgendwas gesehen habt, ruft gern an, sagt uns allen Bescheid oder schickt uns eine WhatsApp rum. Berlin 20, 3x19 ist die richtige Nummer und euch eine gute Fahrt.
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7: Hallihallo und schön, dass ihr mit dabei seid. Hier am Mittwoch, genau 14 Uhr haben wir es. Und er hat beim Zwiebelschneiden geheult wie ein Schlosshund und eigentlich mehr gegessen als gekocht. Nick Sawatzki beim RS2-Jobtausch mit Schulkoch Lukas aus Wilmersdorf. Der war deswegen heute zu Gast in der RS2-Morgenshow. Und das ehrliche Arbeitszeugnis von Lukas an unseren Nick, wie er sich geschlagen hat, das hört ihr in 15 Minuten hier bei 94.3 RS2.

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0: So, und heute wurde wieder zurückgetauscht.
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0: Lukas aus Wilmersdorf hat unseren Nick im Crashkurs zum Schulkoch ausgebildet. Im Gegenzug dazu hat Lukas heute früh bei Patty im Studio die RS2 Morgenshow mitmoderiert und unter anderem ein Arbeitszeugnis für Nick ausgestellt.
2: Also wir haben dir ein kleines Arbeitszeugnis fertig gemacht.
3: Ach Gott, guck mal, richtig laminiert.
2: Ja. Du hast super geschnitten, du hast super den Quark umgerührt. Wirklich schlecht war eigentlich wirklich nur das mit dem Probieren, dass das zu viel war. Ansonsten.
4: Ja, das sieht man auch.
3: Hab ich noch Quark im Gesicht oder was?
4: Ja. Vergib doch mal eine Schulnote, Lukas.
2: 2+. Weil es ist ja immer Luft nach oben, ne?
4: Ja, aber toll.
0: Nicht schlecht. 2+, kann sich auf jeden Fall sehen lassen. Er war stets bemüht, sagen wir mal so. Ne? 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
11: Mit Alexandra Eckel. Ich bin Alexandra Eckel. Guten Tag. Das kleine Zwergflusspferd im Zoo heißt Brötchen. Schon vorab hatte der Zoo gesagt, dass der Name des Hippo-Babys eine kulinarische Note hat und gleichzeitig an die großen Flusspferdlegenden erinnern soll. Gemeint ist wahrscheinlich Schrippe. Das Flusspferd wurde in den 70er Jahren im Zoo geboren. Brötchen ist ab sofort auch im Außenbereich der Flusspferdanlage zu sehen. Ein Berliner Rechtsanwalt muss sich wegen Bedrohung vor dem Amtsgericht Tiergarten verantworten. Er soll im Dezember einen Obdachlosen bedroht haben, der sich im Eingang zu dem Kreuzberger Wohnhaus aufwärmen wollte, in dem der Anwalt lebt. Der Anwalt soll dem Obdachlosen gedroht haben, ihn totzuschlagen, wenn er nicht umgehend gehe, sagt die Staatsanwaltschaft. Außerdem habe der Anwalt aus seiner Wohnung noch eine Schreckschusspistole geholt, sie durchgeladen und auf den Wohnungslosen gerichtet, heißt es.
12: Also das Wetter hat heute auf jeden Fall den Namen richtig ernst genommen. Es ist ein Mix aus allem. Wir haben blauen Himmel, wir haben Sonne, wir haben aber auch viele Wolken und auch ein bisschen Regen. Und genau das merken wir auch. Aktuell haben wir aber 19 Grad, das stellen wir schon mal fest. Maximal 22 sind da drin. Und ja, im Laufe des Nachmittags wird der Himmel jetzt immer grauer werden. Die Sonne kämpft sich aber ab und zu trotzdem durch. In Berlin bleibt es weitestgehend trocken. In Brandenburg hingegen sind auch ein paar Gewitter möglich. Morgen und Freitag dann wirklich unangenehm, kann man fast sagen. Ungemütlich grau und nass. Die Sonne ist aber auch mit dabei bei 17 Grad.
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12: Berliner Autobahnen sehen gut aus. Wir haben aber ein paar Staus in der City drin. Und zwar braucht ihr immer noch länger. Und zwar in Karlshorst am Tierpark. Da hat es vorhin einen Unfall gegeben. Deswegen war die Straße gesperrt. Mittlerweile haben wir noch stockenden Verkehr. 15 Minuten braucht ihr länger. Dann ist voll auf der B2 Malchower Chaussee. Da müsst ihr mehr Zeit einplanen. Und ihr passt bitte auf in Althohenschönhausen. Da ist die Landsberger Allee stadtauswärts gesperrt. Eine Fahrspur 10 Minütchen bleibt. Die braucht ihr hier länger. Raus nach Brandenburg, A12, Richtung Berliner Ring zwischen Briesen und Fürstenwalde Ost. Fahrt ihr bitte langsamer, denn da steht ein kaputtes Auto auf der mittleren Spur. Wir haben hier stockenden Verkehr, 12 Minütchen müsst ihr mehr planen. Und die neuesten Blitzer warten auf euch in Prenzlauer Berg auf der Michelangelo-Straße. Tiergarten-Potsdamer Straße steht einer, in Neu-Hardenberg auf der Karl-Marx-Allee und in Fettschau auf der Karlauer Straße. Vielen Dank euch fürs Bescheid geben. Und wenn ihr jetzt auch noch einen Staublitzer unterwegs irgendwo gesehen habt, ruft doch gerne an, sagt uns allen Bescheid oder schickt uns eine WhatsApp rum. Berlin 20, 3x19, euch eine gute Fahrt.
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12: Hallihallo, schön, dass ihr mit dabei seid hier am Mittwoch. Und seid ihr schon in WM-Stimmung? Morgen geht's ja endlich los, die Fußball-WM 2026. Jetzt gerade geht ein WM-Song so richtig viral. Der klingt aber alles andere als nach Fußballstimmung. Warum der jetzt aber trotzdem so richtig durch die Decke geht und warum ihr vielleicht euren Kids, wenn die gerade im Auto sitzen, vielleicht die Ohren lieber zuhalten solltet. Ihr hört es in 15 Minuten hier bei 94.3 RS2. Seid gespannt.

Was ist eigentlich die WM-Hymne 2026? 94.3 RS2 ist an am Mittwoch und auf diese Frage hat doch gerade jeder irgendwie eine andere Antwort. Für mich gibt es ja nur eine offizielle Hymne. Helene Fischer mit Heute Nacht wird ja auch von vielen gefeiert. Es kommt halt immer darauf an, wen man fragt. Bei TikTok, da geht gerade ein KI-Song viral, der wirklich 0,0 jugendfrei ist. Wir haben aber mal alles rausgepiept, was gar nicht geht. Jetzt

0: Wenn das Wetter uns schon einen Strich durch die Rechnung macht fürs schöne Sommergefühl, dann machen wir uns das wenigstens schön mit guter Musik. Gute Laune gibt's gleich von Fever Dream, Alex Warren. Und dazu die hier. Ace of Base mit All That She Wants. Alles gleich hier in Berlins beste Musikmix bei 94.3 RS2.
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13: Ich bin Ralf Gulke. Guten Tag. Teile der Potsdamer Innenstadt müssen kommende Woche Dienstag geräumt werden. Auf einer Baustelle in der Leipziger Straße ist eine Weltkriegsbombe entdeckt worden. Um den Fundort wird ein 700 Meter Sperrkreis errichtet. Etwa 6.500 Menschen müssen sich am kommenden Dienstag bis 8 Uhr aus diesem Bereich entfernen. Im Sperrgebiet befinden sich außerdem der Hauptbahnhof, der Landtag, mehrere Ministerien, das Museum Barberini und das Freizeitbad Blue. Einschränkungen wird es auch für Autofahrer sowie im Bus und Bahnverkehr geben. Die Bundesregierung will den Luftverkehr in Deutschland fördern. Das Kabinett verabschiedete eine neue Strategie. Sie soll Deutschland als führende Luftfahrtnation positionieren. Reglementierungen sollen abgebaut werden. Kanzler Merz will das Konzept am Nachmittag bei der Internationalen Luft- und Raumfahrtausstellung in Schönefeld vorstellen. Der britische Premier Starmer hat die ausländerfeindlichen Ausschreitungen im nordirischen Belfast scharf verurteilt. Sie seien schockierend und völlig inakzeptabel. Menschen seien wegen ihres Hintergrunds ins Visier genommen worden, so Starmer. Die Ausschreitungen folgten auf die Veröffentlichung eines Videos eines Messerangriffs, für den ein sudanesischer Migrant verantwortlich gemacht wird. In Belfast lieferten sich Demonstranten Straßenschlachten mit der Polizei. Zu den Protesten hatten Rechtsextremisten aufgerufen. Die USA haben das Einreiseverbot für den somalischen Schiedsrichter Omar Artan zur Fußball-WM mit mutmaßlichen Terrorverbindungen begründet. Das Außenministerium teilte mit, Artan stehe in Verbindung mit mutmaßlichen Mitgliedern terroristischer Organisationen. Artan selbst zeigte sich sehr enttäuscht und sprach von einem geplatzten Traum. Der Fußball-Weltverband FIFA teilte mit, man habe keinerlei Einfluss auf die Einreiseentscheidungen der WM-Gastgeber.
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14: Mit Michelle Gradell. Das kleine Hippo-Mädchen im Berliner Zoo hat jetzt den Namen Brötchen. Schon vorab sagte der Zoo, dass der Name an andere große Hippo-Legenden erinnern soll. Damit ist wahrscheinlich das Flusspferd Schrippe gemeint, das in den 70ern in Berlin geboren wurde. Das kleine Hippo-Mädchen ist ab heute auch im Außengehege im Zoo zu sehen. Bisher war es immer noch mit seiner Mutter in einem Extrabereich.
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0: 19 Grad haben wir aktuell, also kalt ist es nicht, aber schön sieht's auch nicht aus. Maximal 22 sind da noch drin. Im Laufe des Feierabends, nachmittags, wird der Himmel jetzt immer grauer werden. Die Sonne versucht sich da ab und zu nochmal durchzukämpfen. Die gute Nachricht ist, es bleibt auf jeden Fall trocken. In Berlin, in Brandenburg hingegen sind auch so ein paar Gewitter möglich, aber nur stellenweise und die sind auch schnell wieder vorbei. Morgen und Freitag dann wirklich ungemütlich. Es wird grau, nass, die Sonne ist zwar auch mit dabei, aber es wird auch wieder kühler bei 17 Grad.
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0: Ja, viel ist nicht los auf den Straßen, aber wir haben auf jeden Fall ein bisschen stockenden Verkehr auf dem Stadtring 100. In Richtung Norden braucht ihr länger ab Kreuz Schöneberg bis Schmargendorf. 10 Minütchen sind es dadurch. Den längsten Stau in der City haben wir ansonsten auf der B2, Malchower Chaussee. Hier sind es 11 Minuten mehr für euch. Und dann geht's raus nach Brandenburg, da haben wir immer noch stockenden Verkehr. A12 Richtung Berliner Ring zwischen Briesen und Fürstenwalde Ost. Da steht ein kaputtes Auto auf der mittleren Spur, deshalb braucht ihr da eine Viertelstunde länger. Die neuesten Blitzer, die warten auf euch. In Lichtenberg, Franz-Jakob-Straße, Marienfelde, Marienfelder Chaussee steht einer. In Joachimsthal, Ebers Walder Straße und Rüdersdorf bei Berlin auf der Ernst-Thälmann-Straße. Vielen Dank euch fürs Bescheid geben. Und wenn ihr jetzt auch noch einen Staumblitzer unterwegs irgendwo gesehen habt, ruft doch gerne an, sagt uns allen Bescheid oder schickt uns eine WhatsApp rum. Berlin 20, 3x19. Euch eine gute Fahrt.
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0: Hallihallo, schön, dass ihr mit dabei seid hier am Mittwoch. Und ja, es ist so, als wäre beim Brainstorming plötzlich Schluss gewesen und man nimmt einfach die Lösung, die bis dahin fertig ist. Auch wenn sie vielleicht nicht die beste Lösung ist. Genau das ist jetzt im Berliner Zoo passiert. Was da los ist, wir fragen gleich mal direkt im Zoo nach. Ihr hört es in 15 Minuten hier bei 94.3 RS2.

0: ist wieder so eine Meldung, wo wir uns fragen, woran ist es gescheitert? Hier ist 94.3 RS2. Immer wieder fiebern wir alle zusammen mit, wenn es neue Babys im Berliner Zoo oder Tierpark gibt. Vor allem, wenn es dann ja um die Namensgebung geht. Zuletzt beispielsweise ja bei Hippo Toni. Und heute wurde zum ersten Mal das neue Zwergflusspferd-Baby aus dem Berliner Zoo den Besuchern vorgestellt. Felina Hachmeister vom Zoo ist bei mir. Die Frage ist jetzt natürlich, die uns alle interessiert, wie heißt das kleine Hippo?
1: Unser kleines Hippo heißt ab heute Brötchen.
0: Brötchen also. Wenn man denn mal ganz kurz ehrlich ist, klingt ja so ein bisschen, als wäre das Brainstorming zu früh geendet, oder?
1: Ganz im Gegenteil, das ist die Spitze des Brainstormings. Also tatsächlich haben wir uns ein bisschen inspirieren lassen, schon was beim letzten Namensaufruf für ein Zwergflusspferd, nämlich der Toni dann, sehr häufig genannt wurde, war tatsächlich Brötchen. Und auch jetzt wurde das relativ häufig an uns rangetragen, wieder dieser Name. Also irgendwie haben unsere Fans eine Affinität zu runden Lebensmitteln, weil es gibt ja auch das berühmte Berliner Flusspferd Bulette. Und irgendwie, ja, kam das dann so ein bisschen zueinander und wir haben uns immer mehr in diese Idee verliebt und irgendwann hieß es bei uns intern einfach auch nur das Brötchen oder Schrippe und so hat sich das alles irgendwie sehr passend gefügt.
0: Ach süß, also ich muss sagen, ich finde Schrippe tatsächlich noch ein bisschen süßer als Brötchen. Aber damit sagen wir herzlich willkommen Brötchen bei uns im Berliner Zoo. Hier ist 94.3 RS2.

0: Haltet durch, bald ist Feierabend und dabei begleiten tut sie euch gleich. Taylor Swift mit The Fate of Ophelia. Und danach ist Partystimmung angesagt. DJ Antoine mit Ma Cherie. Alles gleich hier in Berlins beste Musikmix bei 94.3 RS2.
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8: Ich bin Alexandra Eckel. Guten Tag. Das Bezirksamt Charlottenburg-Wilmersdorf hat das neue Konzept für den Fußgängertunnel am ICC vorgestellt. Die Unterführung soll von einem Lost Place zu einem Ort der Begegnung, Inklusion und Bewegung werden, heißt es. Geplant ist, dass der Tunnel tagsüber kontinuierlich belebt werden soll mit einer Mischung aus offener und organisierter Nutzung, festen Belegungszeiten und einer personellen Präsenz vor Ort. Der Bezirk Spandau berät Mieterinnen und Mieter ab sofort wieder kostenfrei zu Fragen zum Milieuschutz. Menschen, die in den Milieuschutzgebieten Spandauer Neustadt, Stresow und Wilhelmstadt leben, können das Angebot in Anspruch nehmen, immer dienstags nachmittags. Milieuschutz bedeutet, dass die Zusammensetzung der Bevölkerung in bestimmten Kiezen und Stadtteilen erhalten bleibt und zum Beispiel einkommensschwache Menschen nicht durch Verkäufe oder Luxussanierungen verdrängt werden.
0: Also so ehrlich muss man sein, nach Juni sieht das draußen irgendwie nicht aus. Naja, wir fangen mal an. Wir haben 19 Grad in Berlin und Brandenburg, maximal 22 könnte auf jeden Fall noch drin sein. Im Laufe des Nachmittags wird der Himmel jetzt immer grauer werden. Die Sonne versucht sich da ab und zu nochmal durchzukämpfen. Es bleibt aber weitestgehend trocken. Vor allem in Berlin, da ist es trocken. In Brandenburg, da kann es ab und zu mal ein paar Schauer geben. Teilweise auch Richtung Feierabend sind dann Gewitter möglich. Morgen und Freitag wird es dann ungemütlich grau, nass bei 17 Grad. Aber auch da kommt die Sonne immer mal ab und zu durch.
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0: So langsam füllen sich die Straßen. Die ersten von euch haben schon Feierabend. Es geht los. Stadtring 100 Richtung Norden ab Kreuz Schöneberg bis Schmargendorf. Da seid ihr in 13 Minuten durch. Die längsten Staus in der City haben wir B2 Malchower Chaussee. 16 Minuten braucht ihr hier länger. Voll ist auch in Neukölln auf der Hermannstraße und auch in Karlshorst auf der Treskoallee. Dann geht's raus nach Brandenburg. Da haben wir immer noch den Stau auf der A12 Richtung Berliner Ring zwischen Briesen und Fürstenwalde Ost. Da stand ja vorhin ein kaputtes Auto auf der mittleren Spur. Hier haben wir noch 11 Minuten länger für euch. Und dann passt ihr bitte auf der A24 in beiden Richtungen zwischen Sukow und der Raststätte Stolpe Nord. Da sind Tiere auf der Straße unterwegs. Und die neuesten Blitzer, die stehen in Starken auf der Heerstraße, in Lichtenberg Franz-Jakob-Straße, in Wiesenau wird geblitzt auf der Hauptstraße und in Perleberg auf der Dergentina-Straße. Vielen Dank euch fürs Bescheid geben. Wenn ihr jetzt auch noch einen Stau und Blitzer unterwegs irgendwo gesehen habt, ruft doch gerne an, sagt uns allen Bescheid oder schickt uns einfach schnell eine WhatsApp rum. Berlin 20, 3x19 und euch eine gute Fahrt.
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0: Hallihallo und schön, dass ihr hier mit dabei seid bei RS2. Danke fürs Einschalten und in genau einem Monat gibt's Zeugnisse für alle Kids in Berlin und Brandenburg und dann geht's ab in 6 Wochen Sommerferien. Wenn ihr noch nicht wisst, wohin in den 6 Wochen mit der Kinderbetreuung, wo Urlaub deutlich günstiger ist als in Deutschland dieses Jahr, ihr hört's in 15 Minuten hier bei 94.3 RS2. Jetzt Justin Bieber. So.

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Ab heute machen eure Kids jeden Tag ein Kreuz in ihren Kalender. Ein Monat noch, dann sind Sommerferien. 94.3 RS2 ist an. Für euch geht der Stress ja aber dann erst los. Wohin mit den Kindern 6 Wochen lang? Viele haben ja schon vor einem Jahr gebucht, aber Last Minute ist ja immer eine Option. Vor allem an Orte, wo es günstiger ist als in Deutschland. Je mehr ihr Richtung Norden kommt, desto teurer wird's. Das Ganze funktioniert aber auch umgekehrt. Richtung Süden, also immer günstiger. Auf Platz 3, wo ihr in Europa am meisten spart im Vergleich zu Deutschland, liegt Montenegro mit 39% günstiger, Platz 2 belegt Bulgarien und mit dem Platz 1 spart ihr ganze 52% Nordmazedonien. Hatte ich bisher so überhaupt nicht auf dem Schirm. Also viel Spaß beim Buchen. Vorfreude ist ja bekanntlich die schönste Freude. 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
11: Ich bin Ralf Gulke. Guten Tag. Berlins Bezirke sehen sich im Kampf gegen den Eichenprozessionsspinner überfordert. In einem gemeinsamen Brief bitten sie den Senat um Hilfe. Die Tiere würden bislang überwiegend als Pflanzenschutzthema betrachtet. Es sei aber ein Gesundheitsproblem, weil immer mehr Menschen unter allergischen Reaktionen leiden. Bei einer solchen Einstufung hätten die Behörden mehr Handlungsspielraum. Zudem bräuchten die Bezirke mehr Geld. In Mitte wurden heute 3 weitere Sportanlagen wegen des Eichenprozessionsspinners geschlossen. Das Stadion Rehberge, die Sportanlage Koloniestraße und das Stade Napoleon. Mitten in der Potsdamer Innenstadt, in der Leipziger Straße, ist bei Bauarbeiten eine Weltkriegsbombe entdeckt worden. Deswegen muss am kommenden Dienstag ein 700 Meter Sperrkreis eingerichtet werden. Etwa 6.500 Menschen müssen den Bereich bis 8.30 Uhr am Dienstag verlassen. Im Sperrgebiet befindet sich der Hauptbahnhof, der Landtag, mehrere Ministerien, das Museum Barberini und das Freizeitbad Blue. Einschränkungen wird es auch für alle Verkehrsteilnehmer in dem Bereich geben. Im brandenburgischen Friesack im Havelland sind nach einem Hausbrand 3 Tote entdeckt worden. Sie wurden nach Beendigung der Löscharbeiten im Gebäude gefunden, teilte die Polizei in Brandenburg an der Havel mit. Identifiziert werden konnten sie zunächst nicht. Polizei und Feuerwehr waren in der Nacht wegen des Feuers alarmiert worden. Zur möglichen Ursache liegen noch keine Angaben vor. Die Bundesregierung will den Luftverkehr in Deutschland fördern. Das Kabinett verabschiedete eine neue Strategie. Ziel ist es, Deutschland als führende Luftfahrtnation zu positionieren. Kanzler Merz erörterte die Strategie bei seiner Eröffnungsrede für die internationale Luft- und Raumfahrtausstellung am Flughafen BER. Weltweit werde sich der Flugverkehr bis zum Jahr 2050 noch einmal verdoppeln, so Merz. Deutschland werde überflüssige Regelungen abschaffen und die Branche auch finanziell stärker fördern.
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12: Mit Michel Gradell. Rund 400.000 junge Aale aus Frankreich sind in Berliner Gewässern ausgesetzt worden, um die bedrohte Art zu schützen. Die Tiere kamen in Havel, Spree und Dahme und sollen dort in den kommenden Jahren heranwachsen. Später sollen viele von ihnen dann in den Nordatlantik zurückwandern und dort für Nachwuchs sorgen.
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13: Liebe Grüße an alle unter euch, die vielleicht auch jetzt noch vor den Sommerferien schon Urlaub haben. Bei uns gibt es einige Kollegen, die jetzt diese Woche schon fiebern, weil sie die letzte Woche haben vor ihrem langen Sommerurlaub. Und ich sag so, bei dem Wetter kann man sich auch auf Sommerurlaub auf jeden Fall freuen, wenn es dann weggeht. Ne? Aktuell haben wir 18 Grad in Berlin und Brandenburg, maximal 22 sind da in der Sonne noch drin, aber viel wärmer wird es auch jetzt nicht mehr. Im Laufe des Nachmittags wird der Himmel jetzt immer grauer, die Sonne kämpft sich ab und zu trotzdem durch. In Berlin bleibt es weitestgehend trocken, in Brandenburg hingegen sind auch ein paar Gewitter möglich. Morgen und Freitag dann ähnliches Spiel wie heute, ungemütlich grau, nass, ein bisschen Sonne ist mit dabei, aber es wird kühler bei 17 Grad.
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13: Ja, und so langsam sieht's auch auf den Straßen genauso aus wie im Wetter. Nicht ganz so schön. Geht los. Stadtring 100 in Richtung Norden. Ab Dreieck Schöneberg bis Detmolder Straße. Da seid ihr in 10 Minuten durch. Die Gegenrichtung ist ein bisschen voller. A100 Richtung Süden ab Schmargendorf bis Dreieck Neukölln. Da braucht ihr 18 Minuten. Dann haben wir ein paar Staus in der City. Und zwar einmal Neukölln-Hermannstraße. Da seid ihr eine Viertelstunde länger unterwegs. Karlshorst, Treskow-Allee sind es 12 Minuten. Und voll ist auch in Wedding auf der Seestraße. Dann geht's raus nach Brandenburg. A12. Da braucht ihr mehr Zeit. Und zwar in Richtung Berliner Ring zwischen Briesen und Fürstenwalde Ost. Da sorgt nämlich ein liegen gebliebenes Auto auf der mittleren Spur für stockenden Verkehr. 14 Minuten braucht ihr hier länger. Und ihr fahrt bitte langsamer auf der A24 in beiden Richtungen zwischen Suco und der Raststätte Stolpe Nord. Da sind Tiere auf der Straße unterwegs. Und die neuesten Blitzer, die warten auf euch in Westend, Waldschulallee. In Schöneberg steht einer auf der Wechsstraße, in Niemek, Erlebnisstraße der Deutschen Einheit und Templin, Vogelsangerstraße. Vielen Dank euch fürs Bescheid geben. Und wenn ihr jetzt auch noch einen Staublitzer unterwegs irgendwo gesehen habt, ruft gerne an oder schickt uns eine WhatsApp rum. Berlin 20, 3x19 ist die richtige Nummer. Euch eine gute Fahrt.
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13: Hallihallo, ich freue mich, dass ihr eingeschaltet habt und mit dabei seid. Und er hier hat beim Zwiebelschneiden geheult wie ein Schlosshund und eigentlich mehr gegessen als gekocht. Nick Sawatzki aus der RS2 Morgenshow beim Jobtausch mit Schulkoch Lukas aus Wilmersdorf. Der war heute früh bei Patti im Radiostudio. Und wie das klingt, wenn man dann ganz spontan auf einmal das Wetter moderieren muss. Wir hören nochmal rein in seine Performance in 15 Minuten hier bei 94.3 RS2. Klar.

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0: Unser Nick übernimmt für einen Tag euren Job und dafür kommt ihr zu uns ins Radiostudio.
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0: Lukas aus Wimmersdorf, der hat unseren Nick im Crashkurs zum Schulkoch ausgebildet. Im Gegenzug dazu hat Lukas heute früh bei Patty im Studio die RS2 Morgenshow mitmoderiert.
2: Ja, heute ist perfektes Wetter, um den Bulettengeruch aus den Küchen rauszukriegen. Also schön die Fenster auf, durchlüften. Es ist frisch, wir haben 12 Grad aktuell. Es gibt wenig Sonne, das heißt, wenn ihr heute über den Wochenmarkt geht, nehmt einen Schirm mit, es können ein paar Tropfen runterkommen. Mm. Ja, maximal 20 Grad dabei. Bis Freitag bleibt es dabei immer mal wieder nass und es bleibt bedeckt, wie die Kochuniform, die Nick anhatte.
3: Sehr bedeckt, ja.
0: Sehr gut, nicht schlecht. Fürs erste Mal Radio moderieren? Mein Respekt. Und Nick tauscht auch gerne mit euch euren Job. 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
1: Hi, hier sind Patti und Alicia.
2: Hallo.
1: Und kribbelt's bei euch jetzt auch schon langsam ein bisschen?
2: Ja, morgen geht's endlich los mit der Fußball-WM der Männer. Und das Internet, das ist wieder voll mit tausenden Songs. Und Shakira hat sich natürlich auch nicht nehmen lassen, einen zu machen.
1: Ja, wir aber auch nicht.
2: Oh.
1: Aber ob wir den bis morgen jetzt noch fertig kriegen, ist die Frage.
2: Ich weiß auch nicht, es könnte an nichts scheitern.
1: Ja, unser RS2-WM-Song, den hört ihr hoffentlich morgen. Kurz nach 6:30.
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12: Ich bin Alexandra Eckel. Guten Tag. Das kleine Zwergflusspferd im Zoo heißt Brötchen. Schon vorab hatte der Zoo gesagt, dass der Name des Hippo-Babys eine kulinarische Note hat und gleichzeitig an die großen Flusspferdlegenden erinnern soll. Gemeint ist wahrscheinlich Schrippe. Das Flusspferd wurde in den 70er Jahren im Zoo geboren. Brötchen ist ab sofort auch im Außenbereich der Flusspferdanlage zu sehen. Ein Berliner Rechtsanwalt muss sich wegen Bedrohung vor dem Amtsgericht Tiergarten verantworten. Er soll im Dezember einen Obdachlosen bedroht haben, der sich im Eingang zu dem Kreuzberger Wohnhaus aufwärmen wollte, in dem der Anwalt lebt. Der Anwalt soll dem Obdachlosen gedroht haben, ihn totzuschlagen, wenn er nicht umgehend gehe, sagt die Staatsanwaltschaft. Außerdem habe der Anwalt aus seiner Wohnung noch eine Schreckschusspistole geholt, sie durchgeladen und auf den Wohnungslosen gerichtet, heißt es.
13: Wir suchen uns mal die positiven Punkte beim Wetter raus. Es ist nicht kalt, muss man sagen, und es ist nicht so windig wie die letzten Tage. Das ist doch schon mal positiv, oder? Aktuell haben wir 19 Grad und es ja wird auch jetzt so ähnlich bleiben. Maximal 22 sind da in der Sonne noch drin. Die kämpft sich auch wirklich zwischendurch noch durch, glaubt es mir. Es wird aber Richtung Abend jetzt immer grauer werden. In Berlin bleibt es aber trocken. In Brandenburg hingegen sind auch ein paar kleine Gewitter möglich. Morgen und Freitag wird es dann ungemütlich grau und nass. Die Sonne ist aber auch mit dabei bei 17 Grad. Ein kleiner Spoiler, der Samstag wird ganz schön.
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13: Ihr fahrt bitte vorsichtig und zwar auf der A113 in der Kurve am Kreuz Schönefeld. Da liegt ein kaputtes Auto, steht ein kaputtes Auto. Fahrt da unbedingt vorsichtig. Da haben wir jetzt auch einen guten Stau dahinter. 25 Minuten braucht ihr länger. Weiter geht's auf der A100 in Richtung Süden. Steht ihr jetzt ab Schmargendorf bis Dreieck-Neukölln 15 Minuten an. Die längsten Staus in der City, die haben wir in Lichtenberg, Frankfurter Allee. Hier sind es 12 Minuten mehr für euch. Dann Wedding auf der Seestraße und es geht raus nach Brandenburg. Einen kleinen Stau haben wir auch in Teltow auf dem Teltower Damm. Weiter geht's auf der A12. Da haben wir die ganze Zeit, den ganzen Nachmittag schon den Stau in Richtung Berliner Ring zwischen Briesen und Fürstenwalde Ost. Die Ursache ist hier ein kaputtes Auto, was auf der mittleren Spur steht. Stockner Verkehr ist mittlerweile noch 10 Minütchen, braucht ihr hier länger. Und ihr fahrt bitte weiterhin langsamer auf der A24 in beiden Richtungen zwischen Suko und Raststätte Stolpe Nord. Da sind Tiere auf der Straße unterwegs. Und die neuesten Blitzer, die warten auf euch. In Rudow Neudecker Weg steht einer, Schöneberg General Papel Straße, Strausberg auf der Garzower Chaussee und in Bockwalde auf der Ernst-Thälmann Straße. Vielen Dank euch fürs Bescheid geben. Und wenn ihr jetzt auch noch einen Stau und Blitzer unterwegs irgendwo gesehen habt, ruft doch gerne an und sagt uns allen Bescheid oder schickt uns einfach schnell eine WhatsApp rum. Berlin 20, 3x19. Euch eine gute Fahrt.
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13: Hallihallo, schön, dass ihr mit dabei seid hier am Mittwoch. Wir haben es jetzt 16:30. Ich hoffe, ihr habt die Zielgerade Richtung Feierabend bald geschafft. Und den Feierabend, den könnt ihr diese Woche kostenlos im Kino verbringen, denn wir laden euch ein. Wie ihr an eure Tickets kommt, ihr hört es in 15 Minuten hier bei 94.3 RS2. Vorher Kamrad mit Hug Yourself.

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0: Disclosure Day, der Tag der Wahrheit. So heißt der neue Science-Fiction-Thriller mit einem spannenden Thema. Was passiert, wenn die Existenz Außerirdischer offiziell bestätigt werden muss? Hauptdarstellerin Emily Blunt spielt eine Fernsehmoderatorin, die gerade das Wetter ansagen will, als etwas oder jemand in ihren Körper fährt.
2: Guten Morgen, Kansas City. Was erwartet uns heute? Lassen Sie uns. Heute ist.
0: Boah, nicht schlecht. Da muss man starke Nerven haben. Und solche außerirdischen Geräusche kommen dann plötzlich aus der sympathischen Fernsehmoderatorin raus. Und alle Zuschauer können live dabei zugucken. Disclosure Day, der Tag der Wahrheit, startet morgen in unseren Kinos. 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

0: Kleine Motivation für heute. Den Mittwoch, den haben wir so gut wie geschafft. Morgen ist Donnerstag und übermorgen ist schon wieder Freitag. Passend zu der guten Laune gibt's gleich Harry Styles mit American Girls. Und danach sie hier. Ellie Goulding, Lights. So ein guter Feierabendsong, oder? Alles gleich hier in Berlins beste Musikmix bei 94.3 RS2.
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15: Ich bin Ralf Gulke. Guten Tag. Bundeskanzler Merz sieht nach dem Aus für den gemeinsamen Bau eines Kampfjets nicht das vollständige Ende der Zusammenarbeit mit Frankreich in diesem Bereich. Der eigentliche Kern des sogenannten FCAS-Projekts, also das Kommunikations- und Luftkampfsystem, wollten beide Seiten weiterführen, sagte Merz zur Eröffnung der internationalen Luft- und Raumfahrtausstellung am Flughafen BER.
16: Beim deutsch-französischen Ministerrat in Deutschland im Juli werden unsere Verteidigungsminister einen umfassenden, gemeinsamen, zeitgemäßen Arbeitsplan zur verteidigungsindustriellen Zusammenarbeit formulieren. Wir wollen einige wenige relevante, aber dann auch machbare Vorhaben, die einen echten Unterschied für unsere gemeinsame Sicherheit ausmachen, verwirklichen.
15: Ein Schlüsselvorhaben sei auch die beschlossene Zusammenarbeit bei der nuklearen Abschreckung mit Frankreich, so Merz. Der Abschuss eines Hubschraubers der US-Armee durch den Iran hat eine neue Welle der Gewalt in der Golfregion ausgelöst. Es gab US-Luftangriffe auf zwei Hafenstädte sowie auf die Insel Qasem. Die Revolutionsgarden attackierten im Gegenzug US-Stützpunkte in mehreren Golfstaaten. Teheran erklärte, die USA schadeten mit ihren Angriffen den Bemühungen um ein Abkommen. Präsident Trump kritisierte, der Iran lasse sich bei den Gesprächen zu viel Zeit. Berlins Bezirke sehen sich im Kampf gegen den Eichenprozessionsspinner überfordert. In einem gemeinsamen Brief bitten sie den Senat um Hilfe. Die Tiere würden bislang überwiegend als Pflanzenschutzthema betrachtet. Es sei aber ein Gesundheitsproblem, weil immer mehr Menschen unter allergischen Reaktionen leiden. Bei einer solchen Einstufung hätten die Behörden mehr Handlungsspielraum. Zudem bräuchten die Bezirke mehr Geld. In Mitte wurden heute drei weitere Sportanlagen wegen des Eichenprozessionsspinners geschlossen. Das Stadion Rehberge, die Sportanlage Koloniestraße und das Stade Napoleon. Im brandenburgischen Friesack im Havelland sind nach einem Hausbrand drei Tote entdeckt worden. Sie wurden nach Beendigung der Löscharbeiten im Gebäude gefunden, teilte die Polizei in Brandenburg an der Havel mit. Identifiziert werden konnten sie zunächst nicht. Polizei und Feuerwehr waren in der Nacht wegen des Feuers alarmiert worden. Zur möglichen Ursache liegen noch keine Angaben vor.
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5: Mit Michelle Kradel. Es gibt nur 7 Städte in ganz Deutschland, die viele Bäume haben, die Schatten spenden. Und Berlin und Potsdam gehören dazu. Das zeigt eine Analyse der Deutschen Umwelthilfe. Im neuen Hitzecheck steht, dass in beiden Städten mehr als 30% der Fläche durch Bäume beschattet werden. Das ist die Zielmarke der Umwelthilfe. Städte wie Cottbus und Frankfurt-Oder bleiben leicht darunter.
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0: So, jetzt muss die Sonne kämpfen, um sich da weiter durchzukämpfen durch die graue Wolkendecke. Es sieht ein bisschen nach Regen aus, aber soll wohl weitestgehend trocken bleiben, vor allem in Berlin. Nur in Brandenburg, da sind auch ein paar Gewitter und Schauer möglich den ganzen Abend und auch in der Nacht. Morgen und Freitag wird es dann wirklich ungemütlich, grau und nass. Immer wieder Regen ist mit dabei, Schauer sind auch möglich, Gewitter dazu und die Sonne, die versucht sich da so ein bisschen nebenbei noch durchzukämpfen. Es wird aber auch ein Ticken kühler, die nächsten Tage noch 17 Grad.
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0: So, Alarm Feierabend, die Straßen sind voll. Wir legen los. Stadtring 100 ist voll. In Richtung Süden ab Schmargendorf bis Grenzallee, da braucht ihr 22 Minuten länger. Weiter geht's auf der 113 statt einwärts. Da steht ihr ab Adlershof bis Spätstraße im stockenden Verkehr. Da ist nämlich eine Fahrspur gesperrt, deswegen braucht ihr da 15 Minuten mehr. Dann haben wir ein paar Staus in der City und zwar geht's los Kreuzberg, Tempelhofer Ufer. Da seid ihr in 13 Minuten durch. Dann ist auch gut was los in Lichtenberg, Siegfriedstraße. Weddingseestraße ist voll, Britz, Grade Straße und auch Karlshorst, Treskoallee ist gut was los. Dann geht's raus nach Brandenburg, da ist heute mal ab und ab ausnahmsweise so rum nicht ganz so viel los, da braucht ihr nur länger und zwar auf der A12 in Richtung Berliner Ring. Zwischen Briesen und Storkow haben wir die nervige Baustelle, hier braucht ihr 17 Minuten länger. Und die neuesten Blitzer, die stehen in Wartenberg auf der Dorfstraße, Mariendorf, Mariendorfer Damm, in Petershagen, da wird geblitzt auf der Landsberger Straße und in Fetschau auf der Karlauer Straße. Vielen Dank euch fürs Bescheid geben und wenn ihr jetzt auch noch einen Stau und Blitzer unterwegs irgendwo gesehen habt, ruft doch gerne an, sagt uns allen Bescheid oder schickt uns eine WhatsApp rum. Berlin 20 dreimal die 19. Euch eine gute Fahrt.
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0: Hallihallo und schön, dass ihr mit dabei seid hier am Mittwoch. Und seid ihr schon in Stimmung? Morgen geht's endlich los. Die Fußball-WM 2026. Jetzt gerade geht ein WM-Song so richtig viral, klingt aber 0,0 nach Fußballstimmung. Warum er aber trotzdem durch die Decke geht, das hört ihr in 15 Minuten hier bei 94.3 RS2. Jetzt mit Olivia Dien.

Was ist eigentlich die WM-Hymne 2026? 94.3 RS2 ist an am Mittwoch und auf diese Frage hat doch gerade jeder irgendwie eine andere Antwort. Für mich gibt's ja nur eine offizielle Hymne. Helene Fischer mit Heute Nacht wird ja auch von vielen gefeiert. Es kommt halt immer darauf an, wen man fragt. Bei TikTok, da geht gerade ein KI-Song viral, der wirklich 0,0 jugendfrei ist. Wir haben aber mal alles rausgepiept, was gar nicht geht. Jetzt wird's

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0: Ich hoffe, ihr seid schon im Feierabend. Wenn nicht, dann sind wir hoffentlich alle zusammen auf der Zielgeraden für die richtige Laune. Dafür sorgt sie jetzt gleich. Oh ja, da geht mal Lust auf Feierabend. Und im Auto mitsingen könnt ihr dann bei denen hier. Dino Angels mit Daylight in Your Eyes. Gleich hier in Berlins beste Musikmix bei 94.3 RS2.
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10: Ich bin Alexandra Eckel. Guten Tag. Das Bezirksamt Charlottenburg-Wilmersdorf hat das neue Konzept für den Fußgängertunnel am ICC vorgestellt. Die Unterführung soll von einem Lost Place zu einem Ort der Begegnung, Inklusion und Bewegung werden, heißt es. Geplant ist, dass der Tunnel tagsüber kontinuierlich belebt werden soll mit einer Mischung aus offener und organisierter Nutzung, festen Belegungszeiten und einer personellen Präsenz vor Ort. Der Bezirk Spandau berät Mieterinnen und Mieter ab sofort wieder kostenfrei zu Fragen zum Milieuschutz. Menschen, die in den Milieuschutzgebieten Spandauer Neustadt, Stresow und Wilhelmstadt leben, können das Angebot in Anspruch nehmen, immer dienstags nachmittags. Milieuschutz bedeutet, dass die Zusammensetzung der Bevölkerung in bestimmten Kiezen und Stadtteilen erhalten bleibt und zum Beispiel einkommensschwache Menschen nicht durch Verkäufe oder Luxussanierungen verdrängt werden.
0: Man kann das Wetter irgendwie gar nicht so richtig beschreiben. Es ist irgendwie nicht so richtig dunkelgrau, es ist aber auch nicht schön blau. Es regnet nicht, es ist nicht kalt, es ist aber auch nicht warm. Wir haben irgendwie alles, aber vor allem irgendwie nicht so richtig Sommer. Aktuell haben wir immer noch 19 Grad in Berlin und Brandenburg. Der ganze Abend, der bleibt jetzt so durchwachsen, sag ich mal. Es ist immer wieder Regen mit dabei. Vor allem in Brandenburg kann es stellenweise auch Gewitter geben. Morgen und Freitag, da sieht es ungemütlich aus, sag ich mal. Es ist viel grau und auch ab und zu mal nass. Die Sonne, die ist aber weiterhin mit am Start bei 17 Grad.
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0: Es ist auf jeden Fall noch gut was los auf den Straßen. Geht los, Stadtring 100 in Richtung Süden, ab Hohenzollern-Damm bis Helmhofer-Damm, da seid ihr in 17 Minuten durch. Dann braucht ihr auch mehr Zeit auf der 113, statt einwärts, da haben wir stockenden Verkehr ab Adlershof bis Spätstraße, da ist nämlich eine Spur gesperrt, hier sind es noch 10 Minuten mehr. die längsten Staus in der City. Die haben wir gerade in Kreuzberg, Tempelhofer Ufer. Da seid ihr in 11 Minuten durch. Voll ist auch in Französisch Buchholz, Schönerländer Straße, in Friedrichshain auf der Künastraße steht ihr an, genauso wie in Köpenick-Ruder-Frühlallee und auch Weddingseestraße. Raus nach Brandenburg, da ist nicht viel los. Nur mehr Zeit braucht ihr auf der A12 in Richtung Berliner Ring. Zwischen Briesen und Storkow haben wir eine Baustelle, deswegen haben wir da 10 Minuten stockenden Verkehr. Und die neuesten Blitzer, die stehen für euch in Lichtenrade, Blomstraße, Charlottenburg auf dem Spandauer Damm, in Blankenfelde-Marloh auf der Mainstraße und in Wriezen oder Lausitzstraße. Vielen Dank euch fürs Bescheid geben. Ja, und wenn ihr jetzt auch noch einen Staublitzer unterwegs irgendwo gesehen habt, ruft doch gerne an, sagt uns allen Bescheid oder schickt uns schnell eine WhatsApp rum. Berlin 20, 3x19. Euch eine gute Fahrt.
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0: Hallihallo, schön, dass ihr mit dabei seid. Wir haben es kurz vor 5:30 und wie wär's jetzt bei dem Wetter mit so einem Wellness-Wochenende? Oder einen nagelneuen Weber-Grill fürs Fußballgucken am Sonntag? Schenken wir euch beides. Ihr könnt euch einfach aussuchen, was ihr haben wollt und wie. Das hört ihr in 15 Minuten hier bei 94.3 RS2. Aha.

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8: Ich bin Ralf Gulke. Guten Abend. Bundeskanzler Merz sieht nach dem Aus für den gemeinsamen Bau eines Kampfjets nicht das vollständige Ende der Zusammenarbeit mit Frankreich in diesem Bereich. Der eigentliche Kern des sogenannten FCAS-Projekts, also das Kommunikations- und Luftkampfsystem, wollten beide Seiten weiterführen, sagte Merz zur Eröffnung der internationalen Luft- und Raumfahrtausstellung am Flughafen BER.
9: Beim deutsch-französischen Ministerrat in Deutschland im Juli werden unsere Verteidigungsminister einen umfassenden, gemeinsamen, zeitgemäßen Arbeitsplan zur verteidigungsindustriellen Zusammenarbeit formulieren. Wir wollen einige wenige relevante, aber dann auch machbare Vorhaben, die einen echten Unterschied für unsere gemeinsame Sicherheit ausmachen, verwirklichen.
8: Ein Schlüsselvorhaben sei auch die beschlossene Zusammenarbeit bei der nuklearen Abschreckung mit Frankreich, so Merz. Der Abschuss eines Hubschraubers der US-Armee durch den Iran hat eine neue Welle der Gewalt in der Golfregion ausgelöst. Es gab US-Luftangriffe auf zwei Hafenstädte sowie auf die Insel Qasem. Die Revolutionsgarden attackierten im Gegenzug US-Stützpunkte in mehreren Golfstaaten. Teheran erklärte, die USA schadeten mit ihren Angriffen den Bemühungen um ein Abkommen. Präsident Trump kritisierte, der Iran lasse sich bei den Gesprächen zu viel Zeit. Berlins Bezirke sehen sich im Kampf gegen den Eichenprozessionsspinner überfordert. In einem gemeinsamen Brief bitten sie den Senat um Hilfe. Die Tiere würden bislang überwiegend als Pflanzenschutzthema betrachtet. Es sei aber ein Gesundheitsproblem, weil immer mehr Menschen unter allergischen Reaktionen leiden. Bei einer solchen Einstufung hätten die Behörden mehr Handlungsspielraum. Zudem bräuchten die Bezirke mehr Geld. In Mitte wurden heute 3 weitere Sportanlagen wegen des Eichenprozessionsspinners geschlossen. Das Stadion Rehberge, die Sportanlage Koloniestraße und das Stade Napoleon. Im brandenburgischen Friesack im Havelland sind nach einem Hausbrand 3 Tote entdeckt worden. Sie wurden nach Beendigung der Löscharbeiten im Gebäude gefunden, teilte die Polizei in Brandenburg an der Havel mit. Identifiziert werden konnten sie zunächst nicht. Polizei und Feuerwehr waren in der Nacht wegen des Feuers alarmiert worden. Zur möglichen Ursache liegen noch keine Angaben vor.
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10: Mit Michelle Kradel. Das kleine Hippo-Mädchen im Berliner Zoo hat jetzt den Namen Brötchen. Schon vorab sagte der Zoo, dass der Name an andere große Hippo-Legenden erinnern soll. Damit ist wahrscheinlich das Flusspferd Schrippe gemeint, das in den 70ern in Berlin geboren wurde. Das kleine Hippo-Mädchen ist ab heute auch im Außengehege im Zoo zu sehen. Bisher war es immer noch mit seiner Mutter in einem Extrabereich.
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12: An solchen Tagen wie heute braucht man wirklich kein schlechtes Gewissen haben, den Feierabend einfach nur auf der Couch zu verbringen. Es bleibt den ganzen Abend über super grau. Ab und zu kommt auch mal ein Schauer runter. In Brandenburg kann es auch gewittern. Die Sonne, die kämpft sich zwischendurch trotzdem nochmal durch. Morgen geht's dann durchwachsen weiter. Viel grau, wenig Sonne und immer mal wieder Regen bei 17 Grad.
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12: Es ist auf jeden Fall noch gut was los auf den Straßen. Geht los, Stadtring 100 in Richtung Süden, ab Hohenzollern-Damm bis Helmhofer-Damm, da seid ihr in 17 Minuten durch. Dann braucht ihr auch mehr Zeit auf der 113 statt einwärts. Da haben wir stockenden Verkehr ab Adlershof bis Spätstraße. Da ist nämlich eine Spur gesperrt. Hier sind es noch 10 Minuten mehr. Die längsten Staus in der City, die haben wir gerade in Kreuzberg. Tempelhofer Ufer, da seid ihr in 11 Minuten durch. Voll ist auch in Französisch-Buchholz, Schönerländer Straße, in Friedrichshain auf der Kühnerstraße steht ihr an, genauso wie in Köpenick-Ruder-Frühlallee und auch Wedding-Seestraße. Raus nach Brandenburg, da ist nicht viel los. Nur mehr Zeit braucht ihr auf der A12 in Richtung Berliner Ring. Zwischen Briesen und Storkow haben wir eine Baustelle, deswegen haben wir da 10 Minuten stockenden Verkehr. Und die neuesten Blitzer, die warten auf euch in Schönefeld, Wassmannsdorfer Chaussee, Tiergarten direkt im Tunneltiergarten, in Gransee, Margaretenhof und in Lethke auf der Röderner Dorfstraße. Vielen Dank euch fürs Bescheid geben. Und wenn ihr auch noch einen Staublitzer unterwegs irgendwo gesehen habt, ruft gerne an oder schickt uns eine WhatsApp rum. Berlin 20, 3x19. Euch eine gute Fahrt.
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12: Hallihallo, schön, dass ihr mit dabei seid. Ihr seid hoffentlich entspannt in den Feierabend gestartet. Er hier hat beim Zwiebelschneiden geheult wie ein Schlosshund und eigentlich mehr gegessen als gekocht. Nick Sawatzki beim RS2 Jobtausch mit Schulkoch Lukas aus Wilmersdorf. Der war heute früh zu Gast in der RS2 Morgenshow. Das ehrliche Arbeitszeugnis von Lukas an unseren Nick hört ihr in 15 Minuten hier bei 94.3 RS2.

0: So, und heute wurde wieder zurückgetauscht.
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0: Lukas aus Wilmersdorf hat unsere Nick im Crashkurs zum Schulkoch ausgebildet. Im Gegenzug dazu hat Lukas heute früh bei Patty im Studio die RS2 Morgenshow mitmoderiert und unter anderem ein Arbeitszeugnis für Nick ausgestellt.
2: Also wir haben dir ein kleines Arbeitszeugnis fertig gemacht.
0: Ach Gott, guck mal, richtig laminiert.
2: Ja. Du hast super geschnitten, du hast super den Quark umgerührt. Wirklich schlecht war eigentlich wirklich nur das mit dem Probieren, dass das zu viel war. Ansonsten.
3: Ja, das sieht man auch.
4: Hab ich noch Quark im Gesicht oder was?
3: Ja. Vergib doch mal eine Schulnote, Lukas.
2: 2+. Weil es ist ja immer Luft nach oben, ne?
3: Ja, aber toll.
0: Nicht schlecht. 2+, kann sich auf jeden Fall sehen lassen. Er war stets bemüht, sagen wir mal so. Ne? 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

0: Das ist wieder so eine Meldung, wo wir uns fragen, woran ist es gescheitert? 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Immer wieder fiebern wir alle zusammen mit, wenn es neue Babys im Berliner Zoo oder Tierpark gibt. Vor allem, wenn es dann ja um die Namensgebung geht. Zuletzt beispielsweise ja bei Hippo Toni. Und heute wurde zum ersten Mal das neue Zwergflusspferd-Baby aus dem Berliner Zoo den Besuchern vorgestellt. Felina Hachmeister vom Zoo ist bei mir. Die Frage ist jetzt natürlich, die uns alle interessiert, wie heißt das kleine Hippo?
1: Unser kleines Hippo heißt ab heute Brötchen.
0: Brötchen also. Wenn man denn mal ganz kurz ehrlich ist, klingt ja so ein bisschen, als wäre das Brainstorming zu früh geendet, oder?
1: Ganz im Gegenteil, das ist die Spitze des Brainstormings. Also tatsächlich haben wir uns ein bisschen inspirieren lassen, schon was beim letzten Namensaufruf für ein Zwergflusspferd, nämlich der Toni dann, sehr, sehr, sehr häufig genannt wurde, war tatsächlich Brötchen. Und auch jetzt wurde das relativ häufig an uns rangetragen, dieser Name. Also irgendwie haben unsere Fans eine Affinität zu runden Lebensmitteln, weil es gibt ja auch das berühmte Berliner Flusspferd Bulette. Und irgendwie ja, kam das dann so ein bisschen zueinander und wir haben uns immer mehr in diese Idee verliebt und irgendwann hieß es bei uns intern einfach auch nur das Brötchen oder Schrippe und so hat sich das alles irgendwie sehr passend gefügt.
0: Ach süß, also ich muss sagen, ich finde Schrippe tatsächlich noch ein bisschen süßer als Brötchen. Aber damit sagen wir herzlich willkommen Brötchen bei uns im Berliner Zoo. Hier ist 94.3 RS2.

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6: Es ist 5:05. Ich bin Lisa Schwarzkopf. Guten Abend. Wie macht sich Deutschland fit für die Zukunft? Im Kanzleramt geht's heute Abend um die ganz großen Reformen. Und da treffen ganz unterschiedliche Positionen aufeinander. Kanzler Merz hat Gewerkschaften und Wirtschaftsverbände eingeladen. Sie beraten über ihre Ideen zu Steuern, Arbeit, Sozialem und Bürokratieabbau. Die Koalition betont, heute Abend geht's nicht um Entscheidungen, sondern darum, Ideen auszutauschen und im Gespräch zu bleiben. In Bonn ist heute ein Prozess um einen geplatzten Maskendeal aus der Pandemiezeit gestartet. Ein Hamburger Unternehmen fordert fast 500 Millionen Euro vom Bund und beruft sich auf Absprachen mit dem damaligen Bundesgesundheitsminister Spahn. Das Ministerium sagt, es gab nie einen gültigen Vertrag. Bei einem schweren Busunfall in der Nähe von München ist ein Kind ums Leben gekommen. Ein mit Grundschülern besetzter Reisebus war Mittag bei Hebertshausen in einer Kurve mit einem Linienbus zusammengestoßen. Viele weitere Menschen wurden bei dem Unfall teils schwer verletzt. Happe Kerkeling als Bundespräsident. Das fordert jetzt eine Online-Petition und mehr als 23.000 Menschen haben die bereits unterschrieben. Kerkeling wird in der Petition als überparteilicher Brückenbauer bezeichnet. Der Komiker selbst hat seine Kandidatur zumindest nicht ausdrücklich ausgeschlossen. Der Countdown zum Start der Fußball-WM läuft. Morgen gibt's das Eröffnungsspiel zwischen Mexiko und Südafrika. Deutschland ist am Sonntag gegen Curaçao dran und bereitet sich aktuell im WM-Quartier darauf vor. DFB-Kapitän Joshua Kimmich fordert vom gesamten Team vollen Einsatz.
7: Ich hoffe, dass wir einen sehr guten Start ins Turnier haben werden. Das haben uns auch die letzten Turniere gezeigt, dass das sehr, sehr wichtig sein wird. Und deswegen konzentrieren wir uns jetzt erstmal darauf. Wir haben nicht so eine einfache Gruppe, wie das manchmal von außen wahrgenommen wird. Ich glaube, dass die Gruppe schon kompliziert und schwierig sein wird. Und da müssen wir wirklich in Topform sein.
6: Neben Curaçao spielt Deutschland in der Vorrunde auch gegen die Elfenbeinküste und Ecuador.
8: Oh ja, der Abend, der bleibt so ein bisschen durchwachsen. Viel Grau ist mit dabei, aber ab und zu kommt auch noch die Sonne durch. Vereinzelt ist den ganzen Abend und auch nachts immer wieder ein Schauer mit dabei. In Brandenburg sind auch leichte Gewitter möglich. Der Donnerstag, der wird alles andere als junihaft. Viel Grau, wenig Sonne, ab und zu Regen bei 17 Grad. Freitag dann leider das gleiche Spiel. Aber kleiner Teaser, Wochenende wird schön.
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3: Es ist 7:05. Ich bin Lisa Schwarzkopf. Guten Abend. Dass Deutschland große Reformen braucht, da sind sich die meisten einig. Aber wie die aussehen sollen, das ist umstritten. Und die kommen heute Abend im Kanzleramt auf den Tisch. Kanzler Merz hat Gewerkschaften und Arbeitgeber zum Spitzentreffen eingeladen. Es geht um Steuern, Arbeit, Soziales und Bürokratieabbau. Und da klaffen die Vorstellungen naturgemäß weit auseinander. DGB-Chefin Fahimi etwa wirft der Regierung vor, bisher nur Kürzen und Sparen im Sinn zu haben. Vor dem Spitzentreffen im Kanzleramt gibt es offenbar neuen Streit in der Regierung. Kanzler Merz soll laut Rheinischer Post auf einer Unionsfraktionssitzung gesagt haben, dass seine Geduld mit der SPD am Ende sei. Hintergrund ist ein Gesetz, das große Bauprojekte beschleunigen soll. Merz wirft der SPD Blockade vor. Deutschland als führende Luftfahrtnation. Dieses Ziel hat sich die Bundesregierung gesteckt und dafür eine neue Strategie erarbeitet. Wie sieht die denn aus, Jana Klonikowski?
4: Also Schwarz-Rot will zum einen die Kosten für Fluglinien und andere Luftfahrtunternehmen senken und auch Bürokratie in dem Bereich abbauen. Außerdem sollen Flugzeugbauer bei der Entwicklung von neuen Flugzeugen für Kurz- und Mittelstrecken gefördert werden. Umwelt- und Klimaschützer kritisieren, dass dabei der Klimaschutz außer Acht gelassen wird. Die Strategie wurde zum Start der internationalen Luft- und Raumfahrtausstellung vorgestellt. Die Messe läuft noch bis einschließlich Sonntag in Berlin.
3: In Deutschland gibt es immer mehr Rentner. Wie die Rheinische Post berichtet, hat die Deutsche Rentenversicherung zum Jahreswechsel 19,1 Millionen Menschen Altersbezüge gezahlt. Fast jeder Dritte geht übrigens vorzeitig in Rente und nimmt dafür Abschläge in Kauf. Die Menschen in Deutschland essen weniger Kirschen. 1,7 Kilo waren es letztes Jahr pro Kopf. Vor ein paar Jahren war das noch ein Kilo mehr. Die heimische Kirschernte hat gerade begonnen. Die Bauern rechnen mit guten Ergebnissen, wenn das Wetter ihnen keinen Strich durch die Rechnung macht.
5: An solchen Tagen wie heute braucht man wirklich kein schlechtes Gewissen haben, den Feierabend einfach nur auf der Couch zu verbringen. Es bleibt den ganzen Abend über super grau. Ab und zu kommt auch mal ein Schauer runter. In Brandenburg kann es auch gewittern. Die Sonne, die kämpft sich zwischendurch trotzdem nochmal durch. Morgen geht's dann durchwachsen weiter. Viel grau, wenig Sonne und immer mal wieder Regen bei 17 Grad.
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1: Es ist 5:09. Ich bin Lisa Schwarzkopf. Guten Abend. Reformen, ja, aber wie? Darum geht's aktuell im Kanzleramt bei einem Spitzentreffen mit Regierung, Gewerkschaften und Wirtschaftsverbänden. Auf dem Tisch liegen die Reformpläne zu den Themen Steuern, Arbeit, Soziales und Bürokratieabbau. CDU-Generalsekretär Carsten Lennemann.
2: Es gibt Personen, die stark auf Verteilungskämpfe aus sind und es gibt Personen, die sehr stark darauf aus sind, das Wachstum voranzubringen. Und wir glauben nicht, dass man das mit Verteilungskämpfen schafft. Und über diese Fragen muss man reden, wie wir die Wettbewerbsfähigkeit der deutschen Wirtschaft und des Standorts steigern. Und das, glaube ich, muss im Mittelpunkt stehen.
1: Die Finanzlage der gesetzlichen Krankenkassen ist noch schlechter als bisher gedacht. Das Bundesgesundheitsministerium rechnet in diesem Jahr mit Mehrausgaben von 3,5 Milliarden Euro. Nach bisherigen Berechnungen dürfte die geplante Reform das Finanzloch nicht komplett schließen. Bei einem schweren Busunfall in der Nähe von München ist ein Kind ums Leben gekommen. Ein mit Grundschülern besetzter Reisebus war Mittag bei Hebertshausen in einer Kurve mit einem Linienbus zusammengestoßen. Viele weitere Menschen wurden bei dem Unfall teils schwer verletzt. Happe Kerkeling als Bundespräsident. Das fordert jetzt eine Online-Petition und mehr als 23.000 Menschen haben die bereits unterschrieben. Kerkeling wird in der Petition als überparteilicher Brückenbauer bezeichnet. Der Komiker selbst hat seine Kandidatur zumindest nicht ausdrücklich ausgeschlossen. Bei den Fußballfans weltweit steigt die Spannung. Mit der Partie Mexiko-Südafrika startet morgen die Fußball-WM. Deutschland ist weiter mitten in der Vorbereitung fürs erste Gruppenspiel am Sonntag gegen Curaçao. Sportdirektor Rudi Völler sagt zum Turnierziel:
3: Am liebsten sind wir natürlich alle gerne lange dabei. Gruppenphase müssen wir überstehen. Da gibt es ja keine Diskussion. Das müssen wir, wollen wir schaffen. Und am liebsten natürlich auch Gruppenmeister. Natürlich bei dieser Weltmeisterschaft ist das erste Mal eine Runde mehr. Es sind 16. Finale. Also schon ab dann ist es halt auch K.O.-System. Dass da keine Ausrutscher mehr erlauben. Es gilt für alle, auch für die absoluten Top-Favoriten. Da kann sich auch schon mal relativ schnell erwischen.
1: Weitere Gruppengegner von uns sind die Elfenbeinküste und Ecuador.
4: Oh ja, der Abend, der bleibt so ein bisschen durchwachsen. Viel Grau ist mit dabei, aber ab und zu kommt auch noch die Sonne durch. Vereinzelt ist den ganzen Abend und auch nachts immer wieder ein Schauer mit dabei. In Brandenburg sind auch leichte Gewitter möglich. Der Donnerstag, der wird alles andere als junihaft. Viel Grau, wenig Sonne, ab und zu Regen bei 17 Grad. Freitag dann leider das gleiche Spiel. Aber kleiner Teaser, Wochenende wird schön.
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1: Es ist 5:10 Uhr. Ich bin Gisa Weber. Guten Abend. Reformen ja, aber wie? Darum geht es aktuell im Kanzleramt. Bei einem Spitzentreffen mit Regierung, Gewerkschaften und Wirtschaftsverbänden. Auf dem Tisch liegen die Reformpläne zu den Themen Steuern, Arbeit, Soziales und Bürokratieabbau. CDU-Generalsekretär Carsten Linnemann.
2: Es gibt Personen, die stark auf Verteilungskämpfe aus sind. Und es gibt Personen, die sehr stark darauf aus sind, das Wachstum voranzubringen. Und wir glauben nicht, dass man das mit Verteilungskämpfen schafft. Und über diese Fragen muss man reden, wie wir die Wettbewerbsfähigkeit der deutschen Wirtschaft und des Standorts steigern. Und das, glaube ich, muss im Mittelpunkt stehen.
1: Deutschland als führende Luftfahrtnation. Dieses Ziel hat sich die Bundesregierung gesteckt und dafür eine neue Strategie erarbeitet. Wie sieht die denn aus, Jana Klonikowski?
3: Also Schwarz-Rot will zum einen die Kosten für Fluglinien und andere Luftfahrtunternehmen senken und auch Bürokratie in dem Bereich abbauen. Außerdem sollen Flugzeugbauer bei der Entwicklung von neuen Flugzeugen für Kurz- und Mittelstrecken gefördert werden. Umwelt- und Klimaschützer kritisieren, dass dabei der Klimaschutz außer Acht gelassen wird. Die Strategie wurde zum Start der internationalen Luft- und Raumfahrtausstellung vorgestellt. Die Messe läuft noch bis einschließlich Sonntag in Berlin.
1: In Bonn ist ein Prozess um einen geplatzten Maskendeal aus der Pandemiezeit gestartet. Ein Hamburger Unternehmen fordert fast eine 500 Millionen Euro vom Bund und beruft sich auf Absprachen mit dem damaligen Bundesgesundheitsminister Spahn. Das Ministerium sagt, es gab nie einen gültigen Vertrag. Habe Kerkeling als Bundespräsident. Das fordert jetzt eine Online-Petition und mehr als 23.000 Menschen haben die bereits unterschrieben. Kerkeling wird in der Petition als überparteilicher Brückenbauer bezeichnet. Der Komiker selbst hat eine Kandidatur zumindest nicht ausdrücklich ausgeschlossen. Der Countdown zum Start der Fußball-WM läuft. Morgen gibt es das Eröffnungsspiel zwischen Mexiko und Südafrika. Deutschland ist am Sonntag gegen Curaçao dran und bereitet sich aktuell im WM-Quartier darauf vor. DFB-Kapitän Joshua Kimmich fordert vom gesamten Team vollen Einsatz.
4: Ich hoffe, dass wir einen sehr guten Start ins Turnier haben werden. Das haben uns auch die letzten Turniere gezeigt, dass das sehr, sehr wichtig sein wird. Und deswegen konzentrieren wir uns jetzt erstmal darauf. Wir haben nicht so eine einfache Gruppe, wie das manchmal von außen wahrgenommen wird. Ich glaube, dass die Gruppe schon kompliziert und schwierig sein wird. Und da müssen wir wirklich in Topform sein.
1: Neben Curaçao spielt Deutschland in der Vorrunde auch gegen die Elfenbeinküste und Ecuador.
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1: Es ist 5:11 Uhr. Ich bin Gisa Weber. Guten Abend. Dass Deutschland große Reformen braucht, da sind sich wohl die allermeisten einig. Aber wie die aussehen sollen, darüber gibt es ganz unterschiedliche Vorstellungen. Und die kommen jetzt im Kanzleramt auf den Tisch. Die Regierung berät aktuell mit Gewerkschaften und Arbeitgebern über ihre Vorstellungen bei den Themen Soziales, Arbeit, Steuern und Bürokratieabbau. SPD-Generalsekretär Tim Klüssendorf.
2: Die letzten Monate haben vor allen Dingen auch gezeigt, dass wir da an einem Strang ziehen müssen und dass wir sie von vornherein direkt mit am Tisch brauchen, weil eben die Maßnahmen, die wir gemeinsam ergreifen müssen, auch das Vertrauen der Sozialpartner, der Gewerkschaften, auch der Unternehmer verlangt, aber auch eben deren Mitwirkung.
1: Deutschland als führende Luftfahrtnation. Dieses Ziel hat sich die Bundesregierung gesteckt und dafür eine neue Strategie erarbeitet. Wie sieht die denn aus, Jana Klonikowski?
3: Also Schwarz-Rot will zum einen die Kosten für Fluglinien und andere Luftfahrtunternehmen senken und auch Bürokratie in dem Bereich abbauen. Außerdem sollen Flugzeugbauer bei der Entwicklung von neuen Flugzeugen für Kurz- und Mittelstrecken gefördert werden. Umwelt- und Klimaschützer kritisieren, dass dabei der Klimaschutz außer Acht gelassen wird. Die Strategie wurde zum Start der Internationalen Luft- und Raumfahrtausstellung vorgestellt. Die Messe läuft noch bis einschließlich Sonntag in Berlin.
1: In Deutschland gibt es immer mehr Rentner. Wie die Rheinische Post berichtet, hat die Deutsche Rentenversicherung zum Jahreswechsel 19,1 Millionen Menschen Altersbezüge gezahlt. Fast jeder Dritte geht übrigens vorzeitig in Rente und nimmt dafür Abschläge in Kauf. Fast wie im Film Catch Me If You Can. In Kanada soll ein ehemaliger Air Canada-Pilot jahrelang Passagierjets geflogen haben, ohne die nötige Kapitänslizenz. Er wurde festgenommen. Laut Ermittlern war er auf mehr als 900 In- und Auslandsflügen als Kapitän im Einsatz. Nur noch ein Tag ist es, dann beginnt die XXL-Fußball-WM in Nordamerika. Im Eröffnungsspiel trifft Co-Gastgeber Mexiko auf Südafrika. Die deutsche Nationalmannschaft kann sich noch bis Sonntag vorbereiten, dann geht es gegen Curaçao. DFB-Kapitän Joshua Kimmich fordert vom Team vollen Einsatz und hofft auf einen guten Start ins Turnier.
4: Ich hoffe, dass jeder, der hier ist, Weltmeister werden möchte. Aber das bringt uns auf dem Weg dorthin nicht viel, wenn wir das nur möchten, sondern wir müssen jetzt was tun, um Spiele zu gewinnen und damit sollten wir anfangen.
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1: Es ist 5:12 Uhr. Ich bin Gisa Weber. Guten Abend. Die schwarz-rote Regierung hat im Kanzleramt mit Gewerkschaften und Arbeitgebern über Reformen beraten, die Deutschland fit für die Zukunft machen sollen. Das Spitzentreffen dauerte rund 3,5 Stunden. Es geht vor allem um Reformen bei den Themen Arbeitsmarkt, Sozialversicherung, Bürokratieabbau und Steuern. Bereits vorab hieß es, dass es dieses Mal nicht um Entscheidungen, sondern um den Austausch geht. Konkrete Beschlüsse wurden also nicht getroffen. Es sind aber weitere Gespräche vereinbart worden. Deutschland als führende Luftfahrtnation. Dieses Ziel hat sich die Bundesregierung gesteckt und dafür eine neue Strategie erarbeitet. Wie sieht die denn aus, Jana Klonikowski?
2: Also Schwarz-Rot will zum einen die Kosten für Fluglinien und andere Luftfahrtunternehmen senken und auch Bürokratie in dem Bereich abbauen. Außerdem sollen Flugzeugbauer bei der Entwicklung von neuen Flugzeugen für Kurz- und Mittelstrecken gefördert werden. Umwelt- und Klimaschützer kritisieren, dass dabei der Klimaschutz außer Acht gelassen wird. Die Strategie wurde zum Start der internationalen Luft- und Raumfahrtausstellung vorgestellt. Die Messe läuft noch bis einschließlich Sonntag in Berlin.
1: Bei einem schweren Busunfall in der Nähe von München ist ein Kind ums Leben gekommen. Ein mit Grundschülern besetzter Reisebus war am Mittag bei Herbertshausen in einer Kurve mit einem Linienbus zusammengestoßen. Viele weitere Menschen wurden bei dem Unfall teils schwer verletzt. Dutzende Helfer und mehrere Rettungshubschrauber waren im Einsatz. Die Kinder im Reisebus waren auf einem Schulausflug. Wie es zu dem Unfall kommen konnte, ist noch unklar. Habe Kerkeling als Bundespräsident. Das fordert jetzt eine Online-Petition und mehr als 23.000 Menschen haben die bereits unterschrieben. Kerkeling wird in der Petition als überparteilicher Brückenbauer bezeichnet. Der Komiker selbst hat eine Kandidatur zumindest nicht ausdrücklich ausgeschlossen. Deutschlands Gruppengegner für die Handball-Heim-WM nächstes Jahr stehen fest. Die DHB-Auswahl spielt in der Vorrunde gegen Serbien, Tunesien und Uruguay. Das ergab jetzt die Auslosung. Die deutsche Nationalmannschaft spielt ihre Vorrunde in München. Es gibt noch 5 weitere Spielorte. Kiel, Magdeburg, Stuttgart, Hannover sowie Köln, wo die Finalrunde stattfindet. Die Handball-Heim-WM steigt im kommenden Januar.
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1: Es ist 5:01. Ich bin Gisa Weber. Bis tief in die Nacht hat die schwarz-rote Koalition im Kanzleramt mit Gewerkschaften und Arbeitgeberverbänden beraten. Es ging, wie Regierungssprecher Cornelius danach sagte, um notwendige Reformschritte für Wachstum und Beschäftigung in Deutschland. Konkrete Entscheidungen gab es nicht. Die sollen voraussichtlich bei einem Koalitionsausschuss Anfang Juli fallen. Bis dahin sollen weitere Gespräche folgen. Die beteiligten Arbeitgeberverbände und Gewerkschaften wollen sich wohl im Laufe des Tages zu dem Treffen äußern. Die USA haben wieder Ziele im Iran beschossen. Die Angriffe seien eine Reaktion auf die ungerechtfertigte und anhaltende Aggression des Iran, hieß es von der US-Armee. Präsident Trump hatte den Beschuss zuvor bereits angedroht und Teheran aufgefordert, einem Abkommen zuzustimmen, um die Kämpfe zu beenden. Deutschland als führende Luftfahrtnation. Dieses Ziel hat sich die Bundesregierung gesteckt und dafür eine neue Strategie erarbeitet. Wie sieht die denn aus, Jana Klonikowski?
2: Also Schwarz-Rot will zum einen die Kosten für Fluglinien und andere Luftfahrtunternehmen senken und auch Bürokratie in dem Bereich abbauen. Außerdem sollen Flugzeugbauer bei der Entwicklung von neuen Flugzeugen für Kurz- und Mittelstrecken gefördert werden. Umwelt- und Klimaschützer kritisieren, dass dabei der Klimaschutz außer Acht gelassen wird. Die Strategie wurde zum Start der Internationalen Luft- und Raumfahrtausstellung vorgestellt. Die Messe läuft noch bis einschließlich Sonntag in Berlin.
1: Bei einem schweren Busunfall in der Nähe von München ist ein Kind ums Leben gekommen. Ein mit Grundschülern besetzter Reisebus war am Mittag bei Herbertshausen in einer Kurve mit einem Linienbus zusammengestoßen. Viele weitere Menschen wurden bei dem Unfall teils schwer verletzt. Fußballfans weltweit fiebern darauf hin. Heute geht die Weltmeisterschaft los. Das Turnier in Nordamerika wird das größte aller Zeiten. Fabian Hoffmann berichtet.
3: Kanada, Mexiko und die USA sind die Gastgeber. Der Großteil der 104 Spiele findet in den USA statt. Mit 48 Teams dauert die Gruppenphase so lange wie noch nie und auch ein 16-Finale gibt's dieses Mal. Zu den Top-Favoriten gehören die üblichen Verdächtigen, Europameister Spanien, Weltmeister Argentinien und auch Frankreich. Zum Auftakt spielt heute Mexiko gegen Südafrika. Es ist das gleiche Eröffnungsspiel wie vor genau 16 Jahren zum Start der WM 2010 in Südafrika. Für Deutschland wird's dann am Sonntag zum ersten Mal ernst gegen WM-Neuling Curaçao.
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1: Es ist 5:05. Ich bin Gisa Weber. Mexiko gegen Südafrika. Mit diesem Duell startet heute die Fußball-WM in Nordamerika. Fast 6 Wochen lang rollt in Kanada, Mexiko und den USA der Ball. Die Vorfreude ist bei vielen mittlerweile da. Es gibt aber auch weiter Kritik am Turnier, Fabian Hoffmann.
2: Ja, ohne Frage. Da fallen einem natürlich zuallererst die teils astronomischen Ticketpreise ein. Auch sie dürften ein Grund sein, dass etwa die Hotelbranche beispielsweise in den USA bislang eher enttäuscht ist. Dazu kommt die Politik von US-Präsident Trump, Einreisebeschränkungen für Fans und Spieler mancher Länder, Angst vor der Einwanderungsbehörde ICE, der Irankrieg und die Folgen davon. Und dann sind da auch noch die teils heftigen Reisestrapazen für die Teams sowie die Zeitverschiebung für die Fans hier. Deutschland steigt am Sonntag gegen Curaçao ins Turnier ein.
1: Die schwarz-rote Regierung hat im Kanzleramt mit Gewerkschaften und Arbeitgebern über Reformen beraten, die Deutschland fit für die Zukunft machen sollen. Das Spitzentreffen dauerte rund 3,5 Stunden. Es geht vor allem um Reformen bei den Themen Arbeitsmarkt, Sozialversicherung, Bürokratieabbau und Steuern. Bereits vorab hieß es, dass es dieses Mal nicht um Entscheidungen, sondern um den Austausch geht. Konkrete Beschlüsse wurden also nicht getroffen. Es sind aber weitere Gespräche vereinbart worden. Die Kämpfe in Nahost sind auch diese Nacht weitergegangen. Die USA haben wieder Ziele im Iran angegriffen. Die US-Armee erklärt, sie reagiert damit auf die andauernde Aggression des Landes. US-Präsident Trump fordert Teheran auf, einem Abkommen zuzustimmen. Regierungserklärung, Heizungsgesetz, keine Diätenerhöhung. Im Bundestag steht heute eine Mammutsitzung mit jeder Menge Themen an. Jana Klonikowski.
3: Die Bundestagssitzung ist heute von 9 Uhr morgens bis 3:30 in der Nacht angesetzt. Dazwischen jede Menge Tagesordnungspunkte. Als erstes wird Kanzler Merz eine Regierungserklärung abgeben. Anlass ist ein Treffen des Europäischen Rats nächste Woche. In der Debatte danach wird es aber wohl auch um Merz' Arbeit generell gehen. Später soll dann unter anderem das erste Mal über das neue Heizungsgesetz und über das Aussetzen der Diätenerhöhung beraten werden. Wegen der angespannten Haushaltslage sollen die Abgeordneten dieses Jahr auf 500 Euro mehr im Monat verzichten.
1: Serbien, Tunesien und Uruguay. Das sind die Vorrundengegner der deutschen Handballnationalmannschaft bei der Heim-WM im kommenden Jahr. Das hat jetzt die Auslosung ergeben. Die Heim-WM findet Mitte bis Ende Januar statt.
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